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1: Hallo und herzlich willkommen bei Radio Africa International. Mein Name ist Laura und ich werde heute mit euch das Thema der Rastafari-Religion behandeln. Rastafari ist eine dem Christentum entsprungene Religion, die sich im Laufe der 1930er Jahre in Jamaika entwickelte, nach der Krönung des äthiopischen Kaisers Haile Selassie I. Diese Religion ist eine spirituelle Erweiterung der Back to Africa-Bewegung und wurde dank Marcus Garvey eingeleitet, einem jamaikanischen Politiker, der die Auswanderung aller Schwarzen nach Afrika propagierte und die Krönung Haile Selassie I. prophezeite.

Haile Selassie I. wird von den Rastafaris als Gott der Schwarzen gesehen. Laut vielen Anhängern und Anhängerinnen dieser Religion stammt Hailes Familie von der Vereinigung zwischen König Salomon und der Königin von Sheba. Diese Abstammung unterstreicht die göttliche Natur nur noch mehr, da Salomon Davids Sohn ist, der wiederum in Verbindung mit Jesus steht. Als 1930 Haile Selassie I. zum Kaiser gekrönt wurde, konnte einer der damals mächtigsten Männer der Welt, nämlich der König von England, nicht bei der Zeremonie anwesend sein und schickte den Herzog von Gloucester als Vertreter. Dieser Herzog beugte sich vor Haile Selassie und darum sind viele Rastafaris der Meinung, dass der äthiopische Kaiser wichtiger war als einer der bedeutendsten Männer auf Erden. Der Name Rastafari leitet sich vom bürgerlichen Namen Selassies ab, nämlich Ras Tafari Makonnen. Ras ist ein hoher Titel am äthiopischen Kaiserhof und bedeutet so viel wie Kopfprinz oder Feldmarschall. Tafari hingegen bedeutet gefürchtet sein. Im Laufe der Kolonisation wurden afrikanische Bevölkerungen geteilt und an verschiedene Orte weltweit verschifft, wo sie von Weißen versklavt und ausgebeutet wurden. Darum ist Jamaika für einige Rastafaris negativ behaftet und symbolisiert die Hölle. Äthiopien hingegen gilt als das Heimatland, als Ort des Friedens und der Freiheit, an den es gilt zurückzukehren. Einige Rastafaris sind der Überzeugung, dass es derselbe Haile Selassie sein wird, der die Heimkehr nach Äthiopien anführen wird.

Wir werden uns jetzt genauer ansehen, welche die Hauptunterschiede zwischen den damaligen und den heutigen Ansichten der Rastafari-Anhänger sind. Zu den damaligen Ansichten gehört die Überlegenheit der Schwarzen, die Rache gegen Weißen aufgrund der Kolonisation und die Überzeugung, dass Haile Selassie die afrikanische Bevölkerung wieder nach Afrika zurückführen wird. Zu den modernen Ansichten gehört die Menschlichkeit von Gott und die Göttlichkeit der Menschen. Dadurch, dass die rastafarische Theologie pantheistisch ausgerichtet ist, gilt, dass Gott Mann oder Frau ist und dass Mann oder Frau Gott sind. Eine andere Ansicht ist, dass die Erlösung nur auf Erden stattfindet und nicht im Himmel, die Wichtigkeit des Lebens, der Respekt gegenüber der Natur, was sich auch in den Essensregeln der Rastafaris widerspiegelt, und die Sprachfähigkeit. Sprache ist nämlich wichtig, da durch sie Macht und Gegenwart Gottes präsenter wird. Im Laufe der Zeit ist die Verbreitung der Ansicht, dass Weiße böse seien, zurückgegangen und die Zahlen der weißen Rastafari gestiegen. Heute ist die Glaubensrichtung weltweit verbreitet und auch Menschen aus nicht-afrikanischen Communities setzen sich für die Bekämpfung von politischer, sozioökonomischer, kultureller und religiöser Unterwerfung ein.

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Voyage, Voyage, Reise, Reise, eine musikalische Reise, zu der Monika Heller herzlich willkommen heißt. Und die heutige musikalische Reise auf Orange 94.0 startet mit einem Beitrag von Henri Tachon, mit einem Auszug aus seinem Album Une Pipa Pépé, und ausgewählt wurde Au Cinéma Papa. Allons au Cinéma Papa, gehen wir ins Kino Papa. Das könnte damit zu tun haben, dass die Biennale, das Filmfestival, die Biennale 2026 vor der Tür steht, und es könnte damit zu tun haben, dass im reichhaltigen Programmheft geblättert wird und dieses Blättern, dieses Schauen, dieses so herumschauen und sich freuen, dann die Playlist bestimmt oder im Gehen. So ist der Plan.

Henri Tachan mit einem fröhlich klingenden Film, Song oder Chanson Allons Cinéma Papa. Und ja, also die Biennale 2026, der Kartenvorverkauf beginnt am 17. Oktober. Und bevor es jetzt um die Filme geht, geht es gleich mal, immerhin ist es die Sendung Monikas musikalische Reise, geht es gleich mal um die Musik oder um das Musikprogramm außerhalb oder das musikalische Rahmenprogramm bei der Biennale. Und was hat mir denn da so besonders gefallen? Wo sind Sie denn, das Kollektiv? Ah ja, das Bayreuth Groove Kollektiv. Das ist ein Kollektiv, das am 30. Oktober ab 23 Uhr einladen wird zu einer, also als musikalische Hommage an die Filmretrospektive von Jocelyn Saab lädt das Bayreuth Groove Kollektiv zu einem Abend im Funkhaus Wien. Ernesto Schaut, aufgewachsen in Bayreuth der 1980er Jahre, verbindet die Musik dieser Zeit mit den Klängen von heute. Ein Clubabend zwischen Kino, Leinwand und Tanzfläche. So können wir im Programm der Biennale lesen und so klingen die in etwa oder klingt dieses Bayreuth-Kollektiv.

Eine, recht lange Intro, war schön, war so rhythmische und auch repetitive Intro mit diesem Bayreuth-Kollektiv. Und am 30. Oktober können wir das im Funkhaus, im Wiener Funkhaus erleben. Jetzt kommen wir aber zu den Filmen. Und auch die nächste Musiknummer, die ausgewählt wurde, weil, ja, das, warum eigentlich? Weil, naja, das gibt schon einen Grund, den erkläre ich aber dann gleich. Also die nächste Musiknummer ist auch eher lang. Denn sie sozusagen bedient gleich zwei Filme und es soll gleich verraten werden, das nächste Musikstück ist ein Stück der österreichischen Band All That Glitters Isn't Gold und ausgewählt wurde die Nummer 2, nämlich Snow. Denn zumindest bei zwei Filmen ist er beim Überfliegen durch Blättern des Kataloges der Biennale aufgefallen, dass es da auch um den Winter und um den Schnee geht. Natürlich nicht ausschließlich. Zum Beispiel haben wir da A Long Winter. A Long Winter, ein Film, ein kanadisch-britischer Film aus dem Jahre 2026, also ganz, ganz frisch. Drehbuch Andrew Haig. Und hier können wir lesen, Andrew Haig verlegt eine Kurzgeschichte von Colm Toibin aus dem Spanien der 1930er Jahre in das Colorado der 1950er Jahre. Zu Beginn des Winters kehrt ein junger Mann in die Berge und die Hütte seiner Familie zurück. Sein Bruder kann es kaum erwarten, wegzugehen. Seine Mutter flüchtet aus ihrer Einsamkeit in den Alkohol und sein Vater kämpft darum, alles zusammenzuhalten. Als die ersten Schneeflocken fallen, wird die Familie tatsächlich auseinandergerissen. Doch während sich der Winter hinzieht, kommt allmählich Hoffnung auf. Mir soll es nicht verraten werden, A Long Winter zu sehen am 24. und am 26. Oktober im Rahmen der Biennale. Und der andere Film, das ist wieder ganz, ganz anders, ist ein Film aus Quebec. Denis Côté zeichnet für das Drehbuch verantwortlich. Denis Côté wird auch Gast der Biennale sein. Der Film heißt Violence du corps de l'autre, also Gewalt des Körpers des anderen. Und wenn ich es richtig verstanden habe, geht es darum, dass hier eine junge Frau Menschen, die nicht mehr gerne weiterleben wollen, hilft, ihr Leben zu beenden. Es wird das sehr, finde ich, etwas kryptisch beschrieben oder geschrieben. Im Auftrag einer dubiosen hedonistischen Gruppe wandert Mira durch kanadische Schneelandschaften, eine hilflose Seele nach der anderen zur Ruhe bringend. Ein Todesengel ohne Selbstbestimmung, gefangen in einer Arbeit, die sie zugleich zu definieren und auszulöschen scheint. Dann aber trifft sie einen jungen Mann namens Pierre, einen lebenshungrigen Mann, und da stellt sie ihre Routine und ihre Aufgabe erstmals in Frage. Also zweimal ist der Schnee zumindest da, der Schnee und der Winter, und jetzt Snow in der musikalischen Reise, die musikalische Assoziation.

glaube, das ist der erste Snow-Song in der musikalischen Reise in diesem Jahr, also nach dem Sommer. Vor dem Sommer, vor dem Frühling war der Schnee schon auch Thema. Ja, und heute ist das Thema eben das Kino und die Biennale, vor allem die Biennale 2026. Und natürlich geht es beim Kino immer wieder um Fiktion und Realität und um das Wechselspiel oder um die Gegensätze. Und da sind mir zwei Filme aufgefallen. Der eine ist ein Film von Quentin Dupieux, Frankreich, und nennt sich Der Schwindel, also der Schwindel im Sinn, dass man sich eben schwindelig fühlt, Le Vertige. Ein paar Sätze dazu. Die Welt, in der wir leben, ist nur eine Simulation. Die Mindfuck-Theorie der 90er Jahre, nach der die Welt ein medialer Trugschluss ist, feiert in dem ersten Animationsfilm von Quentin Dupieux fröhlichen Urstand. Und ein bisschen weiter dann, was, wenn wir alle aufwachten? Jedenfalls geht es um Animationsfilm und auch die Pariser Animationsschule Les Gobelins wird da wahrscheinlich gezeigt, erwähnt, so interessant, im 13. Arrondissement. Aber ja, also Le Vertige, Quentin Dupieux, und dann etwas ganz anderes, Im Umkreis des Paradieses von Julia Lokschina, ein Film aus Deutschland. Und hier geht es um eine Stadt der Legenden und der Zauberer. Und dort suchen die jungen Paraguayer Joha und Will nach Glück, einem magischen Vogel oder auch nur nach dem nächsten MC-Job. Mhm. Und nur ein paar Kilometer weiter gibt es da hinter streng bewachten Zäunen eine Gruppe von deutschen Aussteigerinnen. Sie sind natürlich also ImpfgegnerInnen. Es geht hier um den Weltuntergang. Und dann ist da auch ein österreichischer Naturforscher, der mal 8 Monate im Urwald verbracht hat. Und so geht es auch um Mythen und um Sehnsüchte, um einen Ort absurder Sehnsüchte, an dem offenbar jeder seine eigene Wirklichkeit erfinden kann. Ja, die eigene Wirklichkeit, meine Wirklichkeit, ma Realität und Gespatie.

Gespatti, die vielleicht manchen in Erinnerung ist als Sängerin von Etienne. Ja, Gespatti mit Ma Realité. Ah ja, ein weiterer Film, in dem es auch um dieses Spannungsfeld zwischen Wirklichkeit und Vorstellungskraft geht. Ist auch die Wirklichkeit nur ein Konstrukt unserer Vorstellungskraft, wird gefragt in der Beschreibung des Filmes Histoire Parallèle. Histoire Parallèle, ein Film von Asghar Farhadi mit Isabelle Huppert, Virginie Efira, Vincent Cassel, Pierre Ninet, schön, Catherine Deneuve und die Musik von Preisner. Ach, Musik von Preisner, da ist noch, wird noch eine zweite Biennale Sendung geben, denn die Musik von Preisner, so die bekannt aus Filmen wie Drei Farben Rot oder noch anderen, das ist noch extra, das ist nämlich so schön und so viel. Und mir geht es aber viel, viel mehr um die Geschichte mit der Wirklichkeit und der Vorstellungskraft und dem Film, also der Film Histoire Parallèle. Auf der Suche nach Inspiration für ihren neuen Roman beobachtet die Schriftstellerin Sylvie heimlich ihre Nachbarn. Und diese Nachbarn betreiben im Haus gegenüber ein kleines Synchronstudio. Na gut, das Beobachten dieser Familie hat aber fatale Folgen, was natürlich Sylvie noch nicht ahnt. Und der Regisseur Farhadi gilt ja als Meister des Erzählens, der Geschichten erzählt, menschliche Geschichten mit kuriosen Wendungen. Belebt von Isabelle Huppert in einer Glanzrolle als alternde Autorin mit skurrilen Eigenschaften und bissigem Humor, formt sich sein zweiter europäischer Film bald zu einem dichten Verwirrspiel über Fiktion und Wahrheit. Ein bissiger Humor. Moment, da könnten wir gleich an einen anderen Film denken, in dem Isabelle Huppert mitspielt und der ebenfalls im Rahmen der Biennale präsentiert wird. Ja, Die Blutgräfin. Die Blutgräfin, Drehbuch Ulrike Ottinger und wir haben die Mitwirkung von Elfriede Jelinek. Und worum geht es denn da? Isabelle Huppert spielt hier die Blutgräfin, die zu Besuch in das bekanntlich radikal todessehnsüchtige Wien kommt und hier ein Pandemonium an komisch-bizarren Figuren und Situationen vorfindet. Elfriede Jelinek half bei den Dialogen dieser köstlichen Genre-Travestie. Die Blutgräfin. Also da musste ich sofort an den Erwin Steinhauer denken. Also nicht an Erwin Steinhauer sofort, also nicht an Erwin Steinhauer alleine, sondern an seine Mitwirkung an dem wunderbaren Hörbuch, kann man sogar sagen, an dem wunderbaren CD, erschienen im Mandelbaum Verlag, H.C. Artmann, Dracula. Erwin Steinhauer spricht, Georg Graf und Peter Rossmanit steuern die Musik bei.

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2: Also für alle, die es gerne ein bisschen gruselig haben und Fan von H.C. Artmann sind und von Ermli Steinhauer und wunderbare Musik von Georg Graf und Peter Rossmanit, also für die eine Empfehlung, H.C. Artmann, eben Dracula, Dracula im Mandelbaum Verlag erschienen. Naja, in einer musikalischen Reise, inspiriert durch das reichhaltige Programm der Biennale 2026, muss ja nicht unbedingt immer die Filmmusik erklingen. So viel Zeit ist eigentlich gar nicht. Die wunderbare, ja, Preisner kommt noch. Aber eben Musik aus anderen Richtungen. Und jetzt entferne ich mich sogar noch ein bisschen mehr von der Biennale, aber nur, ja, das scheinbar. Denn wenn jetzt ein Auszug aus einem Album von der Sängerin und Komponistin Zurbrück klingt, dann deswegen, weil sie gestern gestern im Metro-Kino eher zufälligerweise, also ein Film von ihr war zu sehen, es geht um Film, eigentlich hat sie ein Buch präsentiert, ich war ja nicht dabei. Es war nur recht witzig, dass ich im Metro-Kino eben bei der Pressekonferenz einer Freundin über den Weg laufe, die etwas verwundert fragt, was ist denn da los heute im Metro-Kino? Da sind so viele Menschen, was ist denn da los? Und sagt, naja, das ist die Pressekonferenz der Biennale. Und sie, aha, okay, nein, ich komme eigentlich nur, weil ich komme eigentlich, um einen Film zu sehen. War klar, sonst hat sie also Karten gekauft oder die Karten hatte sie schon, hat ihre Freundin gesucht. Und das war eben ein Event gestern, in dem Christina Zurbrück ein Buch präsentierte, ihr neues Buch präsentierte. Und ja, und deswegen erklingt das gleich Musik von Christina Zurbrück. Natürlich mit einem gewissen Zusammenhang, thematischen Zusammenhang mit der Biennale. Und zwar ausgesucht wurde aus ihrem Album Lorca and More, etwas von Federico Garcia Lorca. Was könnte man denn da nehmen? Vielleicht das traditionelle Andajaleo, Radau, Los Radau. Und wo ist denn jetzt der Film? Der Film Todo es cárcel, alles ist also quasi Gefängnis. Ein Film von Eloy Enciso aus Spanien ist eben zu sehen im Rahmen der Biennale am 29. und am 31.10. im Metro-Kino bei der Male. Und da geht es um Erinnerungsarbeit als autosoziobiografisches Narrativ. Also es geht um Erinnerungsarbeit, es geht um das Franco-Regime. Und da ist Elsa, eine Künstlerin aus Berlin, die für einen geplanten Dokumentarfilm über die KZs, also die Konzentrationslager des Franco-Regimes, durch ihre spanische Heimat reist. Ja, Lorca ist natürlich mit dem ganz eng verbunden, der auch eben durch Anhänger oder Soldaten des Franco-Regimes ermordete Schriftsteller Federico Garcia Lorca, Andajaleo, Christina Zurbrück leiht dem Gedicht ihre Stimme, eine Vertonung seines Gedichtes.

Ja, also wenn wir jetzt schon beim Thema Politik sind und beim Thema politische Vergangenheit und auch Aufarbeitung oder Bearbeitung, Auseinandersetzung, dann könnte es jetzt gleich weitergehen mit einem Film aus Ruanda, respektive aus Ruanda, Gabun, Frankreich, Norwegen und auch aus der, von der Elfenbeinküste. Also eine Kooperation. Marie-Clémentine Dussabe-Jambo, Ben Imana nennt sich der Film. Und da geht es eben um Ruanda. Es wird die Frage gestellt, was es bedeutet, individuelle Schmerzen innerhalb kollektiver Traumata zu heilen. Und da geht es um ein Dorf im Süden Ruandas im Jahre 2012. Und es geht darum, dass Prozesse in den Dorfgemeinschaften einen Ausgleich schaffen sollen zwischen Opfern und Tätern des Genozids von 1994. Mit der Hoffnung auch zu heilen. Also ich kenne ja ein Paar aus Ruanda, das in Wien lebt und sie kommen aus dem verfeindeten, also Stämmen, und sie haben sie einander gefunden und geheiratet. Also das ist sicher das Allerschönste. Traurig wiederum, dann ein Familienmitglied zu verlieren, was da auch der Fall war. Und jetzt hören wir dann gleich die Stimme von Stromae mit seinem Papaoutai. Also Stromae ist ja der Künstlername, also Stromae, wenn wir die beiden Silben vertauschen, dann haben wir Maestro, ein Meistersänger, ist auch noch nicht der richtige Name, ist auch egal. Jedenfalls, er kommt aus Ruanda. Und das berühmte Papa Ute, also Papa, wo bist du?

0: Ja, Paul van Harbe, Stromae und eben die schrecklichen Ereignisse 1994 und Papa Ute, Papa, wo bist du? Also seinen Vater hatte eben im Zuge dieses schrecklichen Bürgerkrieges verloren. Er ist Rapper, Sänger, Komponist, auch Stilist, Stylist, Maestro Stromae. Wenn jetzt die Stimme gleich die Stimme von Marianne Faithfuller klingt, dann hat das auch wieder mal so ein bisschen nur am Rande mit der Biennale zu tun. Na gut, also Marianne Faithfuller, oder Filme mit ihr wurden ja oft gezeigt und das ist sehr gut. Und der Zusammenhang und die Assoziation war es eigentlich nur die, dass es einen Film gibt, der sich Acht Brücken nennt, Eight Bridges. Es geht hier politisch gesehen dann vielleicht weniger um die Brücken, aber die Auswahl der Brücken ist eine politische und es geht auch um den, um den Schauplatz einer Polizeiattacke auf schwarze Bürgerrechtler. Der Bloody Sunday war das 1965. Also die politische Bedeutung schwingt da immer mit bei den Acht Brücken. Aber wir hören jetzt, und wir hören jetzt eben The Bridge of Sighs, also die quasi Seufzerbrücke, mit der Stimme von Marianne Faithfull, die ein Gedicht interpretiert. Und dabei ist die Musik von Nick Cave und Ron Ellis, also die haben zu dritt ein wunderbares Album produziert.
1: 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In she plunged boldly, no matter how coldly, the rough river ran, over the brink of it, picture it, think of it, dissolute man, lave in it, drink of it, then, if you can. 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Dreadfully staring through muddy impurity, as when with the daring last look of despairing, fixed on futurity. Perishing gloomily, spurred by contumely, cold inhumanity, burning insanity into her rest. 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Owning her weakness, her evil behavior, and leaving with meekness her sins to her Savior.
0: Marian Faithfull. Ja, die Biennale eben steht vor der Tür und es gibt auch einiges, vieles zu sehen, vieles zu hören, vieles zu lesen. Und zum Beispiel hat der Falter einen längeren Artikel über den Film The Man I Love geschrieben. Also der Falter, ein Falter-Mitarbeiter oder im Falter erschienen Artikel, ich weiß nicht mehr, wie er geschrieben hat, muss aber danach schon die Zeit, wir haben noch ein paar Minuten. The Man I Love, ein Film von Ira Sachs. Und in diesem Artikel gibt es so viele Musikbezüge, klarerweise Freddie Mercury, denn Rami Malek, der in dem Film The Man I Love spielt, hat ja auch in der Bohemian Rhapsody gespielt. Und es geht wieder um AIDS und wieder, also AIDS in den 1980er Jahren. Und ja, musikalisch, da wird Vivaldi in dem Interview erwähnt, Vivaldi und ja, natürlich schon auch Freddie Mercury und wer denn noch? Viele werden erwähnt und der wichtigste jetzt in diesem Moment ist die Erwähnung von Klaus Nomi.

müssen noch gesagt werden, das Interview, nämlich ein Interview gibt es im Falter, geführt von Julia Püringer mit dem Hauptdarsteller und mit dem Ira Sachs. Und Monika Heller wünscht einen wunderbaren Nachmittag mit der Orange 94.0, dem Freien Radio in Wien.

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1: 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Wir reisen in der nächsten Stunde mit einer Kaffeebohne von San Ignacio in der Region Cajamarca über den Atlantik bis in unsere Kaffeetassen.
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0: very specific tests and guardrails. And the tests should not be ones that the companies themselves tell you about or that based on their press releases. We need to have transparency into the kinds of data that they're using. I mean, we're not talking about copyright protections and how much data they're stealing from authors. Anthropic just had to settle with a whole bunch of book authors. Why are we allowing them to steal all this data?
1: Die angekündigte Pressekonferenz mit Timnit Gebru, die im Internet zugänglich ist, ist dort mit einer automatischen Synchronisation versehen. Und das führt dazu, dass in der Audioausgabe eine etwas eigentümliche Stimme zu hören ist. Also betrachten Sie das audiomäßigen Standpunkt her als etwas, was ironischerweise schon deutlich nahe an computergenerierter menschlicher Stimme ist.
2: Timnit, zuerst einmal, was bedeutet es für Sie, den Right Livelihood Award zu erhalten?
0: Darüber denke ich gerade nach. Ich meine, für mich bedeutet es zunächst einmal, dass es eine Ehre ist, in einer Gemeinschaft mit Menschen zu sein, die gegen Machtmissbrauch kämpfen und sich für Menschenrechte einsetzen. Ich meine, mit wem sonst möchte man sich umgeben? Und zweitens ist es für mich als Technologin eine Ehre, diese Auszeichnung zu erhalten, denn sie erinnert mich daran, welchen Sinn es hat, Technologie zu entwickeln, wenn nicht, um unsere Rechte zu stärken, uns im Alltag zu helfen und unser Leben zu erleichtern. Wissen Sie, es ist also eine besondere Ehre für mich angesichts meines Hintergrunds.
2: Danke, Timnit. Kommen wir nun zu der Frage, die meiner Meinung nach allen auf der Seele brennt. Besonders in den letzten Wochen haben wir einige Warnungen vor den Risiken der KI gehört. Gestern berichteten Reuters und die Financial Times, dass Anthropic in seinem eigenen Börsenprospekt vor existenziellen KI-Risiken für die Menschheit gewarnt hat. Wie reagieren Sie auf diese Kommentare?
0: Ich meine, ich habe gerade einen Auszug aus meinem Buch gelesen, den ich vor 11 Jahren geschrieben habe. In meinem kommenden Buch habe ich einen Auszug aus einem offenen Brief zitiert, den ich 2015 bei der Gründung von OpenAI schrieb. Ich habe keine Angst vor abtrünnigen Maschinen, die die Kontrolle übernehmen. Ich habe Angst vor den Männern, die diese Maschinen bauen und betreiben. Es ist im Grunde 11 Jahre später immer noch dasselbe, denn diese Unternehmen haben sich selbst so beworben. Ich weiß nicht, ob Sie wissen, wie sie gegründet und beworben wurden, indem sie behaupteten, uns vor den existenziellen Risiken der KI zu retten und die Art von KI zu bauen, die uns eine Utopie beschert. Es überrascht mich also überhaupt nicht, dass sie genau das sagen. Aber die Heuchelei ist einfach atemberaubend, oder? Wissen Sie, Dario Amodei, der CEO von Anthropic, der uns ständig erzählt, dass wir wegen seiner Maschinen alle sterben könnten. Er sagt quasi, ich könnte euch alle töten, aber ich könnte auch Krankheiten ausrotten. Als er beispielsweise auf die Bombenanschläge an iranischen Schulen angesprochen wurde, die mit seinem Produkt verübt wurden, sagte er, das sei für sie keine rote Linie. Und wir wissen, dass Anthropic eine riesige Überwachungsinfrastruktur entwickelt. Wir wissen, dass sie mit Palantir zusammenarbeiten. Ich glaube also nicht, dass sie sich wirklich Sorgen um den Untergang der Menschheit machen. Und wir wissen, dass sie Daten von Autoren stehlen. Sie mussten gerade erst Urheberrechtsstreitigkeiten beilegen. Wir wissen, dass sie kein Wort über die vielen Rechenzentren verlieren, die sie bauen, welche unser Wasser und unsere Umwelt verschmutzen und uns wertvolle Ressourcen entziehen. Was meint er also wirklich mit der Menschheit? Und eine weitere Sache, die ich interessant finde, ist, dass sie mittlerweile so weit gegangen sind, zu behaupten, ihre Modelle bräuchten vielleicht Rechte. In den USA gab es ja das Urteil, dass Unternehmen Personen sind. Unternehmen haben dieselben Rechte wie Menschen. Und jetzt gehen wir noch einen Schritt weiter und sagen nicht nur, dass Unternehmen die gleichen Rechte wie Menschen haben, sondern auch die Produkte, die diese Unternehmen herstellen. Währenddessen haben Menschen keine Gesundheitsversorgung. Sie können keine saubere Luft atmen. All das bedeutet für mich, dass dies ein Film ist, den ich schon so oft gesehen habe, und ich bin nicht überrascht. Ich bin nur überrascht darüber, wie atemlos darüber berichtet wird, wie sehr es die Fantasie der Leute einfängt und wie unkritisch diese Art von Narrativen behandelt wird.
2: Timnit, wie würde es denn aussehen, wenn KI-Unternehmen die Menschen in den Mittelpunkt ihrer Arbeit und Produkte stellen würden?
0: Also, zuallererst glaube ich nicht, dass wir uns jemals

0: als auf das Wohlwollen von Unternehmen verlassen sollten. Um irgendetwas zu erreichen, denn das liegt nicht in ihrem Interesse. Ihr einziger Anreiz ist es, den Shareholder-Value zu maximieren, so viel Geld wie möglich zu verdienen und uns dann eine Geschichte zu verkaufen, dass sie angeblich das Richtige tun. Die Frage für mich ist also, wie können wir verhindern, dass sie uns ausbeuten und unseren Planeten plündern? Und das ist eigentlich ganz einfach. Ich glaube, sie versuchen es kompliziert klingen zu lassen und sie tun so, als würden wir in beispiellosen Zeiten leben, weil sie beispiellos mächtige Produkte geschaffen haben, bei denen wir nicht wissen, wie wir damit umgehen sollen. Und wir sollten sie genauso behandeln wie jede andere Branche auch. Jede andere Branche, ich meine, stellen Sie sich vor, Sie gehen in ein Restaurant und wollen etwas essen. Und man zeigt Ihnen das Essen und Sie fragen, was sind die Zutaten dieser Suppe? Und dann sagen sie ihnen, keine Ahnung, es sind einfach zu viele Zutaten. Und dann fragen sie, okay, und woher haben sie den Spinat? Haben sie ihn bezahlt? Und sie sagen, ich weiß nicht einmal, ob da überhaupt Spinat drin ist. Das würden wir uns niemals gefallen lassen, oder? Aber genau das passiert gerade mit der KI. Mit den Produkten dieser Art von Unternehmen. Sie sagen, welche Daten haben sie zum Training ihrer Modelle verwendet? Keine Ahnung, das ist zu groß, um es zu dokumentieren. Nun, warum entwickeln sie Modelle, die zu groß sind, um sie zu dokumentieren? Nun, ich muss diese Modelle entwickeln, um Krankheiten für die Menschheit auszurotten, wissen Sie. Und deshalb, was wir meiner Meinung nach tun müssen, ist, A, ihre Darstellung als das zu erkennen, was sie ist, und den Hype als das zu sehen, was er ist, und nicht darauf zu reagieren, sondern stattdessen auf Basis von Fakten zu handeln und die bestehenden Mechanismen zu nutzen, um sie zur Verantwortung zu ziehen. Und zweitens würde ich sagen, dass wir als Öffentlichkeit verstehen müssen, dass der Weg, auf dem wir uns befinden, keineswegs unvermeidlich ist und dass ihnen die Technologie nicht gehört. Sie besitzen nicht die Art und Weise, wie Technologie entwickelt werden kann und auch nicht, was wir damit anfangen können. Und wenn wir also Dinge hören wie, oh, KI ist ein existenzielles Risiko für die Menschheit, aber sie kann auch Krankheiten ausrotten und deshalb sollten wir sie verlangsamen. Wissen Sie, das ist eine sehr heimtückische Sache, denn es wirkt, als gäbe es nur diesen einen Weg, auf dem man sich befindet, und das ist der Weg, den man einschlagen muss. Das Einzige, was man tun kann, ist es zu verlangsamen. Und das lässt uns glauben, dass es keine anderen Wege gibt, aber es gibt wirklich keinen Grund, eine Technologie zu haben, die so viele Ressourcen verbraucht, die die Klimakatastrophe beschleunigt. Warum sollten wir das wollen? Eine Technologie, mit der Teenager interagieren und durch Suizid sterben, weil sie dazu gedrängt werden, Selbstmord zu begehen. Oder wissen Sie, ich könnte viele Dinge nennen. Es gibt keinen Grund, diese Art von Technologie zu haben. Und deshalb denke ich, dass wir auch irgendwie neu definieren müssen, was mit Innovatoren meinen. Warum gelten diese Leute als Innovatoren? Ich meine, für mich ist Innovation etwas Gutes für die Menschheit voranzubringen. Wenn wir also wissen, dass wir nur einen Planeten haben und ich meine, wir steuern aufgrund des Klimawandels wirklich auf das Aussterben zu, warum nennen wir die Leute, die das beschleunigen, dann Innovatoren? Wissen Sie, für mich geht es also eher darum, zu verstehen, dass diese zugrunde liegenden Annahmen und Prinzipien nicht das sein müssen, was die Tech-Mogul behaupten.
1: Danke, Tindit. Ich eröffne nun die Fragerunde.
2: Also ich bin unglaublich aufgeregt. Ich wollte gerade aus der Entschuldigung, Georgia Godwin Smith, Friends 24. Eye on Africa. Ich wollte gerade zur Tür hinaus, als ich die Nachricht erhielt, dass das passiert, und ich dachte nur, ich werde schrecklich spät dran sein, denn das hat meinen Tag gerettet. Wegen der Oh nein. Wirklich, denn wissen Sie, ich, die viele der Fragen, die Sie gestellt haben, sind Dinge, die ich instinktiv, sehen Sie, es geht nicht um mich. Mein Punkt ist, die Frage ist, wenn Sie sagen, wir müssen neu definieren, was wir unter Innovatoren verstehen, und auch dieser Aufruf an diejenigen, die dazu bestimmt sind, Konsumenten zu sein oder vielleicht vermeintlich dazu bestimmt sind, mehr Transparenz und Zugang zu den Mechanismen hinter all den kommerziellen Produkten zu fordern, die in unsere intimsten sozialen und persönlichen Räume eindringen. Wie macht man das? Also sorry, nicht wie, was denken Sie, kann man tun? Wie das einfachste, minimal überlebensfähige Produkt, damit das wirklich einen Einfluss hat, sodass die Leute, wie auch immer sie verstehen, meinen Punkt.
0: Ja, also wissen Sie, ich wollte es sagen, ich verweise die Leute immer, ich sage Ihnen die Antwort, aber wir haben auch Ressourcen auf einer Liste namens AIResistList.org, witnessed, einfach AIResistList.org. Und der Grund, warum wir diese Ressourcen haben, ist, dass wir wissen, dass die Leute denken könnten, es sei entmutigend. Und sie wissen nicht, was sie tun. oder wo sie anfangen sollen. Und so haben wir die verschiedenen Widerstandsbemühungen in neun verschiedene Säulen unterteilt. Alles von, wissen Sie, Medien, die mediale Vereinnahmung aufdecken, Nein sagen, also Verweigerung, künstliche Reibung erzeugen. Und dann haben wir auch alternative Tech-Zukünfte, Beispiele von Organisationen, die alternative Tech-Zukünfte schaffen. Aber ein Beispiel für mich ist, dass diese Unternehmen wie Ausnahmen behandelt werden. Also zum Beispiel, und das ist etwas, worüber ich schon seit so vielen Jahren spreche, wenn Sie jeden einzelnen Datenpunkt offenlegen müssten, den Sie zum Training dieser Modelle verwenden und woher diese Daten kommen und jeden Datenpunkt dokumentieren und beweisen müssten, dass Sie kein Urheberrecht verletzt haben, beweisen müssten, dass Sie Zustimmung hatten, beweisen müssten, dass Sie dafür bezahlt haben, das würde Sie immens verlangsamen. Es würde Sie so sehr verlangsamen, dass Sie vielleicht sogar entscheiden, dass sich der Markt nicht lohnt. Also Sie müssten zu viele Anstrengungen unternehmen, zu viel Aufwand, zu viel Geld. Also wissen Sie, sehr einfache Dinge, wie zum Beispiel dieses jüngste Fiasko und die jüngste, ich würde sagen, Vermarktung von Hackerangriffen als Modelle, die außer Kontrolle geraten sind. Wir haben bereits Gesetze, um Hacker zur Rechenschaft zu ziehen. Wenn wir sie wie Unternehmen behandeln würden, die weltweit Malware und Viren verbreiten, dann wüssten wir genau, was zu tun ist, oder? Und daher habe ich das Gefühl, dass viele einfache Dinge vor sich gehen, wenn wir uns nicht erlauben, uns ablenken zu lassen. Jemand hat diesen Vergleich mit British Petroleum und dem Begriff CO2-Fußabdruck gezogen. Ich wusste tatsächlich gar nicht, dass das stimmt. Aber 2004 erfand British Petroleum den Begriff CO2-Fußabdruck, weil sie das Gespräch von dem, was British Petroleum dem Klima und der Umwelt antat, auf unsere individuellen CO2-Fußabdrücke und das, was wir tun können, umlenken wollten. Sie haben also einfach das Narrativ übernommen und wurden nicht zur Rechenschaft gezogen. Wir wiederholen das Gleiche jetzt mit KI und die Hauptsache ist offensichtlich, sich nicht mit den CEOs zu verbrüdern, wenn man sie zur Rechenschaft ziehen will. Ich meine, das ergibt keinen Sinn. Hinterfragen Sie, woher das Narrativ kommt.
2: Ich meine, ich bin sicher, andere Leute wollen sich alle einmischen, aber Sie sagen wir. Aber das,
0: Wer ist wir?
2: Diejenigen, die die Ausnahme zulassen, sind nicht wirklich wir, wir. Wie schlagen wir also die Brücke von wir zu den Vermittlern, die Macht haben, entweder einzugreifen oder zuzulassen?
0: Das ist ein sehr gutes Beispiel. Das ist eine sehr gute Frage. Für mich passieren viele Dinge oft im ganz kleinen Maßstab, anstatt zu versuchen, das Unmögliche zu erreichen. Was auch immer Menschen auf ihrer lokalen, sehr kleinen Ebene tun, macht tatsächlich einen Unterschied. Ein Beispiel beim Aufbau. Alternative Tech-Zukunft ist für mich immer diese winzige Radioorganisation in Neuseeland, die Sprachtechnologie entwickelte, um ihre eigene Sprache, Maori, wieder zu beleben. Eine Sprache, die, wissen Sie, durch die Kolonialisierung fast ausgerottet und ihnen quasi ausgetrieben wurde. Und wenn, also man kann einfach sehen, es ist eine Blaupause dafür, wie man ethisch handelt, die Art und Weise, wie sie Daten sammelten, wie sie alles machten. Und als ein amerikanisches Unternehmen versuchte, die Lizenz für die Daten von ihnen zu kaufen, sagten sie nein. Und so inspirierten sie eine ganze Reihe anderer Technologen, damit wir alle etwas anders machen und einen anderen Weg einschlagen. Und man kann einfach so etwas tun. Was das Hinzufügen von Reibung angeht, verwende ich gerne das Beispiel meiner Freundin Ifeoma Otsuma, die US-Amerikanerin mit nigerianischen Wurzeln ist. Und sie hat in den USA, im Bundesstaat New Mexico, hat sie sich gegen die Einführung dieser KI-Systeme an Grundschulen eingesetzt, glaube ich. Sie haben sie einfach auf diese Kinder losgelassen. Also hat sie nach einer Möglichkeit gesucht, sich davon abzumelden. Im Grunde hat sie so viele Eltern dazu bewegt, sich abzumelden, dass sie einen so großen Verwaltungsaufwand für den Schulbezirk erzeugte, dass dieser die Nutzung einstellen musste. Und dann ging es zur Stadt und schließlich zum Bundesstaat. Und jetzt spricht sie über ihre Taktiken. Ich meine, das ist nicht das Erste, was sie erreicht hat. Sie hat schon viele andere Dinge geschafft. Ich denke, es ist nützlich zu sehen, wie man in seinem eigenen kleinen Umfeld Reibung erzeugen kann. Denn alles, was wir tun können, um Reibung zu erzeugen, verlangsamt das, was sie das Eindringen dieser Systeme in unser Leben nannten. Meine Mitarbeiterin Emily M. Bender vergleicht es mit Plastik. Wissen Sie, heutzutage ist es so schwer, irgendetwas ohne Plastik zu erledigen. Aber das war nicht immer so. Genau das wollen wir bei dieser Technologie vermeiden. Wir wollen nicht, dass sie überall in unser Leben gedrängt wird und alles, was wir tun, von diesen zwei Unternehmen oder Ähnlichem vermittelt werden muss.
2: Nun, mein Fokus liegt bei meiner Sendung auf Afrika. Und obwohl wir so viel erstaunliche Nutzung von KI und technischen Entwicklungen in Ländern gesehen haben, in denen es zuverlässige Dienste oder Bevölkerungsgruppen gibt, die das können, ist ein Großteil des Kontinents nicht zuverlässig online. Aber gleichzeitig sind sie von allem, worüber wir hier sprechen, betroffen und in alles eingebunden. Ich habe also zwei Fragen. Erstens, haben Sie darüber nachgedacht, wie man Sie in das Bewusstsein einbeziehen kann, dass dies wichtig ist? Und zweitens, wissen Sie, wie würden Sie, ich weiß gar nicht, ob das die gleiche Frage ist, wie würden Sie Nicht-Technologen die Bedeutung lokaler Beiträge vermitteln, da ich glaube, dass das zwei leicht unterschiedliche Dinge sind?
0: Ja, das Narrativ auf dem Kontinent ist im Moment, dass ich oft das Gefühl habe, gegen meine eigenen Leute kämpfen zu müssen, weil man glaubt, dass wir bei der vierten industriellen Revolution auf der Strecke bleiben. Und wenn man sieht, wie Anthropic und OpenAI intensiv bei afrikanischen Regierungen lobbyieren, etwa in Ruanda oder Kenia, dann sieht man, dass sie ihre Systeme überall im Gesundheitswesen einsetzen. Sie versuchen, die staatliche Infrastruktur so eng mit ihrer eigenen zu verweben, dass sie unverzichtbar werden. Und das ist sehr gefährlich. Ich weiß nicht, ob Sie es mitbekommen haben, aber in diesem Medienrummel ging eine für mich sehr beängstigende Nachricht unter. Die USA hätten fast den dritten Weltkrieg mit China begonnen, weil sie sich auf einen Chatbot verließen, der ihnen weismachte, ein chinesisches Schiff transportiere Nuklearwaffenkomponenten. Sie waren bereit, hatten Flugzeuge und Soldaten mobilisiert. Es ist so beängstigend, dass diese fehlerhaften Systeme, die das Gegenteil von superintelligenten Maschinen sind, on alle Bereiche von Regierung und Dienstleistungen gedrängt werden. Auf dem Kontinent wird diese Diskussion überhaupt nicht geführt. Auch große philanthropische Organisationen, die von dieser Technologie profitieren, wie die Gates Foundation, treiben so viele KI-Projekte auf dem Kontinent voran und meiner Meinung nach zwingen sie die Menschen dort auch dazu, ihre Datensätze lokal zur Verfügung zu stellen. Also auch mit lokalen. Ich werde Ihre zweite Frage noch beantworten, aber selbst wenn man lokale Beiträge hat, ist es sehr wichtig, diese zu schützen. Ich möchte, dass Sie diese Datensätze nutzen, um Dinge zu entwickeln, die Ihren eigenen Gemeinschaften zugutekommen. Aber was diese großen philanthropischen Organisationen versuchen, ist, die Leute dazu zu bringen, ihre Daten als Open Source freizugeben, was dann von den OpenAIs und Facebooks dieser Welt verschlungen wird. Vergessen wir nicht, dass Bill Gates eine riesige Rolle dabei spielte, dass OpenAI seine anfängliche Milliardenfinanzierung von Microsoft erhielt. Wenn man Karen Haas' Empire of AI liest, erkennt man, dass er ein Hauptgrund dafür war, dass sie diese Finanzierung bekamen. Und jetzt müssen die Afrikaner, die sein Geld bekommen, um Krümel kämpfen, an die dann diese Bedingungen geknüpft sind. Einer unserer Forscher bei DAIR nennt es die aufkommende Dynamik, dass diese Länder zu Datenkolonien werden. Und wissen Sie, dieser Widerstand gegen Rechenzentren wird dort derzeit kaum thematisiert. Wie Sie wissen, bin ich in Äthiopien geboren und aufgewachsen und ich mache mir große Sorgen zum Beispiel über das Crypto-Mining, das sich in Äthiopien ausgebreitet hat und die neuen Rechenzentren, die, entschuldigen Sie, nach diesem Staudamm gebaut wurden, der geopolitisch gesehen ziemlich heikel ist. Dieser Damm sollte ursprünglich die Stromversorgung der Äthiopier sichern. Wissen Sie, es war ein jahrzehntelanges Projekt. Und jetzt strömen diese Kryptominer-Rechenzentrumsbetreiber und all diese Leute dorthin. Ich denke, das Problem auf dem Kontinent ist genau das, was wir besprochen haben. Diese Frage der Neugestaltung. Ich glaube, es fällt den Menschen schwer, Selbstvertrauen zu haben und zu glauben, dass ihr einzigartiges Wissen und ihre Beiträge ihnen helfen können, etwas aufzubauen, das ihnen wirklich nützt. Sie müssen nicht jedes vorherrschende Paradigma übernehmen, das anderswo propagiert wird. Etwas einfach nur zu übernehmen, ist keine Innovation und kein Fortschritt. Es ist einfach kein Fortschritt. Es ist nicht die vierte industrielle Revolution, oder? Es ist eher eine Form der Ausbeutung.
2: Wenn man sie also fragt, was sie beitragen können, um auf ihre zweite Frage zurückzukommen, wie können Menschen ohne technologischen Hintergrund, sagen wir in Afrika, ihre Interessen wahren, während Technologie importiert und entwickelt wird? Was raten Sie ihnen?
0: Zunächst einmal gibt es so viele lokale Unternehmen. Ich sehe zum Beispiel, dass Regierungen wie in Nigeria, Südafrika oder Ruanda Partnerschaften mit Firmen wie OpenAI und Anthropic eingehen und darüber so begeistert sind, obwohl wir wissen, dass es lokales Talent und lokale Firmen gibt, die Erstaunliches leisten. An meinem Institut haben wir einen Verbund namens Huneke Federation gefördert und selbst Unternehmen in diesem Verbund könnten nun einerseits werden Dinge versprochen, die nicht der Wahrheit entsprechen. Und Sie glauben das, oder? Sie glauben dann, oh, wir können euch alles bieten. Wir können Ihnen ein Maschinengewehr geben, wissen Sie? Und wenn man nicht, wissen Sie, wenn man realistischer ist bei dem, was man anbietet, dann bekommt man den Vertrag vielleicht nicht. Aber anstatt Ihr eigenes Talent, Ihre eigenen Leute mit Ihrem kontextbezogenen Wissen und Ihrer eigenen Technologieunternehmen zu priorisieren, haben Sie Angst, etwas zu verpassen und schließen ohne Grund diese großen Verträge mit multinationalen Unternehmen ab. Warum unterstützen Sie nicht Ihr eigenes lokales Ökosystem? Das ist für mich also, und in Ghana, da weiß ich, gab es einen Rückschlag. Ich habe vergessen, wann die ghanaische Regierung eine Art Abkommen ankündigte. Ich weiß nicht mehr, ob es Microsoft oder ein anderes Unternehmen war. Und erst nach dem Aufschrei, als die Leute fragten, warum arbeitet ihr nicht mit lokalen Unternehmen zusammen und sie nannten spezifische Firmen, begann die Regierung, auf diese Firmen zu achten. Und wir alle sprechen über dieses Phänomen auf dem afrikanischen Kontinent, wo das eigene Volk einen erst feiert, wenn man anderswo gefeiert wurde. Es geht also einfach darum zu verstehen, dass es dort eine Menge Talente gibt, sogar eine Menge Technologen, und man sollte nicht erwarten, dass sie versuchen, alles zu kopieren, was von Andela oder OpenAI gemacht wird. Das ist nicht gut. Man sollte einfach lokale Ökosysteme und lokale Talente unterstützen.
2: Okay, also, wissen Sie, es ist die andere Seite von dem, was Sie gerade beschrieben haben im Hinblick darauf, dass afrikanische Regierung und Institutionen aktiv mehr Aufmerksamkeit und Geld in die Wertschätzung einheimischer Talente und Unternehmungen investieren. Was kann auf der anderen Seite im Hinblick auf die breitere internationale Technologielandschaft getan werden, um dazu beizutragen, dass man versteht, dass die bloße Annahme, dass die Abwanderung hochqualifizierter Kräfte aus Entwicklungsländern kein Gewinn für niemanden ist? Ich meine, nur als Beispiel, einer der Gründe, der mir auffiel, war, ich bin Schirmherrin einer Initiative namens Tech for Girls. Es ist amerikanische Akademie in Ghana, die genau das tut, was der Name verspricht. Und ich sprach mit jemandem von einer großen Tech-Konferenz darüber, ob es vielleicht eine Möglichkeit gäbe, sie irgendwie einzubinden. Und wissen Sie, im Gespräch kam etwas auf, das mir wirklich im Gedächtnis blieb. Nämlich, erstens fragte sie, was passiert eigentlich, wenn die Mädchen ausgebildet sind? Ich meine, was bringt es, sie auszubilden, wenn sie am Ende, wissen sie nicht, oder gezwungen sind, nach Hause zurückzukehren? Und ich sagte, Scanner, so etwas, das ist eigentlich kein Thema. Es gibt also viele Vorurteile in dieser Hinsicht, aber das wirklich Aufschlussreiche war dann, was bringt es, wenn es für sie schwierig ist, im Ausland Jobs zu finden, und ich sagte, das ist doch gar nicht, also diese ganze...
0: Das ganze Ziel ist doch nicht, sie einfach ins Ausland zu bringen, ja?
2: Also, um meine Frage zu wiederholen, glauben Sie überhaupt, dass es wahrscheinlich ist? Und wenn ja, wie könnte man anfangen, ein global kohärenteres Verständnis zu vermitteln, das bei der ethischen Fundierung der Entwicklung und Bereitstellung von Technologie auch Zurückhaltung geboten ist, anstatt vorauszusetzen, dass es richtig oder erstrebenswert ist, der besten Köpfe aus Entwicklungsregionen abzuwerben, wie dem auch sei. Ich denke, das reicht.
0: Ja, also ich werde Ihre Frage so beantworten, wie ich sie verstehe, aber sagen Sie mir Bescheid, falls ich Ihre Frage falsch verstanden habe. Also, das Erste ist, dass das ganze Thema Brain Drain für mich ein großes Problem darstellt. Und das war tatsächlich das Wichtigste, worüber ich nachgedacht habe, als ich dort angefangen habe, weshalb ich es dezentral organisiert habe. Es ist mir also sehr wichtig, dass es weltweit verteilt ist und dass die Menschen ihr Ökosystem nicht verlassen müssen, um dort einen Beitrag zu leisten. Wir haben Leute in Nairobi, in Lesotho und an vielen anderen Orten. Ich möchte, dass sie dort bleiben und um beim lokalen Kontext zu bleiben, ihre eigene Kultur und ihr Verständnis in die Entwicklung dieser Technologie einbringen. Die Person in Lesotho arbeitet zum Beispiel am Projekt zur räumlichen Apartheid, da sie die Geschichte der Apartheid in Südafrika aus erster Hand kennt. Eine andere Kollegin, die in Johannesburg aufgewachsen ist und jetzt in Montreal promoviert, forscht ebenfalls zu diesem Thema. Ihr kontextuelles Verständnis ist für unsere Datensätze, Modelle und Forschungsfragen absolut entscheidend. Dann haben wir Kathleen aus Kenia. Sie arbeitet an unserem Projekt für souveräne Sprachtechnologien. Dabei geht es vor allem um die Frage, welche Wissensdatenbanken können wir online in unseren eigenen Sprachen bereitstellen? Wenn man sich etwa Wikipedia ansieht, ist meine Muttersprache dort oft voller Falschinformationen, Hassrede oder einfach in schlechter Qualität vertreten. Für mich stellt sich also die genau gegenteilige Frage. Es geht nicht darum, wie wir das Visumproblem lösen, für das ich selbst schon so lange gekämpft habe. Für mich ist das ein großes Problem, denn es zeigt etwas, das ich als ein weltweites, normalisiertes und legalisiertes Apartheid-System bezeichne, das die Bewegungsfreiheit einiger unserer Völker so stark kontrolliert und einschränkt. Das ist Apartheid.

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3: Herzlich willkommen zu einer neuen Folge von Austria Safe, dem monatlichen Magazin für IT und Sicherheit. Mein Name ist Harald Wenisch und ich begleite euch auch heute durch die Sendung. Heute beschäftigen wir uns mit vier Textzeichen, die in vielen Unternehmen für Fragen sorgen. NIS2. Hinter dem Begriff NIS2 steht die europäische Richtlinie für mehr Cybersicherheit. In Österreich wird sie durch das Netz- und Informationssystemsicherheitsgesetz 2026 umgesetzt. Seit dem 1. Oktober ist dieses Gesetz vollständig in Kraft. Was bedeutet das jetzt? Wer ist betroffen? Welche Pflichten haben Unternehmen und ihre Geschäftsleitungen? Und was müssen kleinere Betriebe beachten, die selbst vielleicht gar nicht unmittelbar unter das Gesetz fallen? Dabei geht es auch um unseren Alltag, um funktionierende Versorgung, verfügbare Dienstleistungen und den Schutz vor den Folgen von Cyberangriffen. In dieser Sendung erklärt Alfred Gunsch zunächst die Hintergründe von NIS2. Andreas Schindler beschäftigt sich mit dem österreichischen Gesetz der Registrierung und der sogenannten Selbstdeklaration. Mit Peter Ranisch werfen wir einen Blick auf Datenschutz und Strafen. Und in unserem Serviceteil geht es um zwei praktische Fragen. Bin ich selbst betroffen und was bedeutet NIS2 für die Lieferkette? Beginnen wir mit der Grundlage. Warum braucht es diese Regeln überhaupt? Dazu ein Beitrag von Alfred Gunsch.
4: NIS und NIS2 sind die wichtigsten EU-Regeln für Cybersicherheit. NIS steht für die Sicherheit von Netz- und Informationssystemen. Gemeint sind also die digitalen Systeme, auf denen wichtige Dienste laufen, wie Verkehr, Energie, Gesundheit, digitale Infrastruktur, Wasser und auch Teile der Verwaltung. Die Idee dahinter ist einfach. Wenn die Systeme ausfallen oder angegriffen werden, kann ein ganzes Land oder sogar die ganze EU spürbar betroffen sein. NIS schafft deshalb einen gemeinsamen Rahmen, damit Staaten und Unternehmen ihre digitalen Risiken besser absichern. Historisch hat die Entwicklung mit der Europäischen Cybersicherheitsstrategie 2013 angefangen. Daraus entstand dann die erste NIS-Richtlinie, die 2016 beschlossen und als erste EU-weite Cybersicherheitsregel galt. 2016 ist die in Kraft getreten und musste von den Mitgliedern bis 2018 in nationales Recht umgesetzt werden. Diese erste NIS-Richtlinie war ein wichtiger Anfang, aber sie blieb begrenzt. Mit der zunehmenden Digitalisierung, mehr Vernetzung und mehr Cyberangriffen wurde ganz schnell klar, die Regeln müssen breiter und auch strenger werden. Und deshalb schlug die EU-Kommission im Dezember 2020 eine Überarbeitung vor. Daraus wurde NIS2, also die zweite Generation. Ich erspare euch jetzt die Zahlen, aber seit 18. Oktober 2024 ersetzt NIS2 die alte NIS1-Richtlinie auf EU-Ebene. Und für Österreich bedeutet es, dass die europäische Vorgabe mit dem NIS-Gesetz 2026 umgesetzt wird. Österreich hat damit endlich seine nationale Rechtslage an die neue Richtlinie angepasst. Ziel ist ein höheres Schutzniveau für Staaten, Wirtschaft und öffentliche Dienste. Der wichtigste Unterschied zwischen NIS und NIS2 ist der größere Anwendungsbereich. NIS2 erfasst mehrere Bereiche, mehr Unternehmen und mehr öffentliche Einrichtungen als zuvor. Außerdem legt sie stärkeren Wert auf Risikomanagement, Meldepflichten, Verantwortung auch der Leitung und die Sicherheit der Lieferkette. Zur Lieferkette sage ich noch im Servicebeitrag auch noch was. Kurz gesagt, NIS war also der Anfang und NIS 2 ist die deutlich schärfere Weiterentwicklung. Europa will verhindern, dass ein Cyberangriff auf einen einzelnen Betrieb gleich ganze Versorgungsnetze mitreißt. Und Österreich setzt diesen Kurs jetzt mit dem NIS-G 2026 um.
3: Nach dem Hintergrund kommen wir jetzt zur Umsetzung in Österreich. Was müssen betroffene Unternehmen bereits erfüllen? Wie funktioniert die Registrierung? Und was steckt hinter dem Begriff Selbstdeklaration? Andrea Schindler beschäftigt sich mit den aktuellen Entwicklungen rund um NIS 2 und das österreichische NIS-G 2026.
5: Seit 1. Oktober gilt in Österreich ein neues Gesetz für Cybersicherheit. Es betrifft rund 4.000 Unternehmen und Einrichtungen. Und die erste Frist endet schon zu Silvester. Das Gesetz heißt NIS-G 2026. Ausgeschrieben Netz- und Informationssicherheitsgesetz, ein sperriger Name für eine einfache Idee. Wichtige Betriebe sollen sich besser schützen und Angriffe rasch melden. Das Gesetz setzt die EU-Richtlinie NIS 2 in Österreich um. Den Hintergrund dazu haben Sie vorhin von Alfred Gunsch gehört. In den nächsten Minuten geht es um drei Fragen. Was gilt jetzt in Österreich? Was bedeutet die Registrierung? Und was steckt hinter der sogenannten Selbstdeklaration? Eine EU-Richtlinie gilt nicht direkt. Jedes Land muss sie in ein eigenes Gesetz übertragen. Österreich hat dafür länger gebraucht als vorgesehen. Ende 2025 wurde das NIS-G 26 beschlossen. Seit 1. Oktober 26 ist es in Kraft. Das alte Gesetz aus 2018 gilt nicht mehr. Der große Unterschied: bisher war nur ein kleiner Kreis von Betreibern betroffen, etwa Energie, Verkehr und Gesundheit. Jetzt sind es mittlere und große Unternehmen aus 18 Sektoren. Von Energie und Gesundheit über Abfall und Lebensmittel bis zu Industriezweigen wie Maschinenbau. Und auch IT-Dienstleister, die Systeme für andere betreuen. Zuständig ist eine neue Behörde, das Bundesamt für Cybersicherheit. Es ist dem Innenministerium nachgeordnet. Und jetzt kommt das Wichtigste. Niemand schickt Ihnen einen Brief. Die Behörde stuft Sie nicht ein. Ob Ihr Unternehmen betroffen ist, müssen Sie selbst prüfen. Die Grenze ist klar. Direkt betroffen sind nur Unternehmen ab 50 Beschäftigten oder mit jeweils mehr als 10 Millionen Euro Umsatz und Bilanzsumme. Und Sie müssen in einem der 18 Sektoren tätig sein. Ausnahmen gibt es nur wenige, etwa für Telekom- und DNS-Anbieter. Kleinere Betriebe sind nicht direkt betroffen. Sie können aber über die Lieferkette betroffen sein, wenn ein betroffener Kunde Sicherheitsanforderungen an Sie weitergibt. Wie Sie das im Detail prüfen, erklärt Peter Reinsch später in unserem Serviceteil. Das Gesetz kennt zwei Gruppen, wesentliche und wichtige Einrichtungen. Ein Beispiel. Ein großer Stromversorger mit 300 Beschäftigten ist eine wesentliche Einrichtung. Ein Elektronikhersteller mit 60 Beschäftigten ist eine wichtige Einrichtung. Bei Sicherheitsmaßnahmen macht das keinen Unterschied. Unterschiede gibt es bei der Aufsicht, bei den Nachweisen und bei den Strafen. Fehlen etwa die Sicherheitsmaßnahmen, drohen wesentlichen Einrichtungen bis zu 10 Millionen Euro oder 2% des weltweiten Umsatzes. Je nachdem, was höher ist. Bei den wichtigen sind es bis zu 7 Millionen oder 1,4%. Seit 1. Oktober müssen betroffene Unternehmen drei Dinge im Griff haben. Erstens das Risikomanagement. Das Gesetz nennt 10 Bereiche. Dazu gehört eine Risikoanalyse, Backups, ein Notfallplan, eine Anmeldung mit mehreren Faktoren, Schulungen und die Sicherheit der Lieferanten. Seit Anfang Oktober gibt es dazu auch eine Verordnung mit den Details. Dabei gilt, die Maßnahmen müssen verhältnismäßig sein, also zum Risiko und zur Größe des Betriebs passen. Ein Betrieb mit 60 Leuten braucht nicht dasselbe wie ein Energiekonzern. Er muss aber nachvollziehbar festhalten, warum seine Maßnahmen ausreichen. Zweitens die Meldepflicht. Bei einem erheblichen Sicherheitsvorfall müssen Sie binnen 24 Stunden eine Frühwarnung schicken. Binnen 72 Stunden folgt die eigentliche Meldung und spätestens einen Monat danach ein Abschlussbericht. Und die 24 Stunden laufen auch am Wochenende. Erheblich heißt vereinfacht, der Vorfall stört ihren Betrieb schwer, verursacht hohe finanzielle Verluste oder richtet bei anderen großen Schaden an. Gemeldet wird an das zuständige Computer-Notfall-Team über ein eigenes Meldeportal. Sind auch personenbezogene Daten betroffen, kommt zusätzlich die Meldung an die Datenschutzbehörde dazu. Drittens, die Geschäftsführung. Sie muss Maßnahmen sicherstellen und überwachen. Und jedes Mitglied der Geschäftsführung muss eine Schulung besuchen, die speziell für Leitungsorgane gemacht ist. Eine normale Mitarbeiterschulung reicht dafür nicht. Wie oft die Schulung zu wiederholen ist, legt das Gesetz nicht fest. Die Teilnahme muss aber dokumentiert sein. Und den Mitarbeitern müssen regelmäßig Schulungen angeboten werden. Neben diesen inhaltlichen Pflichten gibt es formale Pflichten. Und die gelten ab jetzt. Registrierung und Selbstdeklaration. Die Registrierung ist der erste formale Schritt. Jedes wesentliche und jede wichtige Einrichtung muss sich beim Bundesamt für Cybersicherheit registrieren. Und zwar von sich aus, ohne Aufforderung. Die Frist läuft seit 1. Oktober und endet am 31. Dezember 2026. Wer erst später unter das Gesetz fällt, hat auf diesen Zeitpunkt 3 Monate Zeit. Registriert wird online über das Unternehmensserviceportal, kurz USB. Viele Betriebe kennen das USB schon von anderen Behörden wegen. Den Link finden Sie auch auf der Webseite des Bundesamtes für Cybersicherheit. Im USB gibt es dafür ein elektronisches Formular. Abgefragt werden Kontaktdaten des Unternehmens, der Sektor, die Art der Tätigkeit, die EU-Länder, mit denen Sie Dienste erbringen und Ihre Niederlassungen, gegebenenfalls Ihre festen IP-Adressen, Ihre Größe und ob Sie eine wesentliche oder wichtige Einrichtung sind. Dazu kommt eine Kontaktstelle erreichbar über Mail und Telefon. Das klingt überschaubar. Die Arbeit steckt aber im Detail. Welcher Sektor passt genau? Welche IP-Adressen gehören wirklich Ihnen und welche dem Provider? Und wer ist die Kontaktstelle, wenn jemand auf Urlaub ist? Ändert sich später etwas, melden Sie auch das. Bei Kontaktdaten oder Sektor binnen 2 Wochen, bei den Niederlassungen und Größe binnen 3 Monaten. Bei Konzernen gibt es keine Sammelregistrierung. Jede betroffene Gesellschaft registriert sich selbst. Berechtigte Personen können im USB aber mehrere Gesellschaften erfassen. Auch Banken müssen sich registrieren, wenn sie unter das Gesetz fallen, obwohl für sie eigene EU-Regeln gelten. Wer nun als Lieferant eines betroffenen Unternehmens mit betroffen ist, registriert sich nicht. Anders ist das, wenn der Lieferant selbst unter das Gesetz fällt, etwa ein mittelgroßer IT-Dienstleister. Was Lieferanten trotzdem erwartet, hören Sie später von Alfred Gunsch. Wer die Registrierung versäumt, riskiert eine Strafe bis zu 50.000 Euro, im Wiederholungsfall bis 100.000 Euro. Dafür muss kein einziger Vorfall passiert sein. 3 praktische Tipps. Erstens, halten Sie Ihre Einstufung schriftlich fest, auch dann, wenn Sie zum Ergebnis kommen, dass Sie nicht betroffen sind. So können Sie später zeigen, wie Sie zu Ihrer Einschätzung gekommen sind. Zweitens, klären Sie jetzt, wer im Unternehmen Zugang zum USB hat und die nötigen Berechtigungen. In kleinen Betrieben liegt der Zugang oft bei einer einzigen Person. Warten Sie nicht bis kurz vor Weihnachten. Rund um die Feiertage ist oft niemand erreichbar. Genau dann, wenn beim Ausfüllen eine Angabe fehlt. Die Registrierung ist der Anfang. Der nächste Schritt macht deutlich mehr Arbeit, die Selbstdeklaration. Dazu gleich mehr. Zuerst ein bisschen Musik.

0: Mit der Selbstdeklaration geben Sie dem Bundesamt für Cybersicherheit Auskunft, und zwar darüber, wie weit Ihr Unternehmen mit den geforderten Sicherheitsmaßnahmen ist. Man kann sich das ein wenig wie eine Steuererklärung vorstellen. Sie machen Ihre Angaben selbst. Die Behörde bekommt damit ein Bild. Und sie kann später genauer nachprüfen. Nur geht es hier nicht um Geld, sondern um Ihre Sicherheit. Das betrifft jede wesentliche und jede wichtige Einrichtung. Die Frist beträgt 12 Monate ab Beginn der Registrierungspflicht. Für die allermeisten heißt das 30. September 2027. Auch das läuft über das Unternehmensserviceportal. Dafür wird es dort ein Formular mit kurzen, konkreten Fragen geben. Es geht nur um 4 Dinge. Den Stand Ihrer Sicherheitsmaßnahmen, die Systeme, die Sie nutzen, die Sicherheit Ihrer Lieferkette und die Ergebnisse Ihrer Risikoanalyse. Das heißt im Klartext, wer bis dorthin keine Risikoanalyse gemacht hat, kann diese Fragen nicht seriös beantworten. Und wer die Selbstdeklaration nicht abgibt, riskiert, wie bei der Registrierung, bis zu 50.000 Euro Strafe. Was sollten Sie bis dorthin in der Schublade haben? Eine Übersicht Ihrer wichtigsten Systeme und Daten. Eine Risikoanalyse. Was kann passieren? Wie wahrscheinlich ist es und wie schlimm wäre es? Eine Liste Ihrer wichtigsten Dienstleister, vom IT-Betreuer bis zum Cloud-Anbieter. Das kann übrigens auch die Firma sein, die die Klimaanlage im Serverraum wartet. Dazu einen Notfallplan. Mit den wichtigsten Telefonnummern auch auf Papier. Nachweis über Schulungen und Protokolle, wer was entschieden hat. Nichts davon muss perfekt sein. Es muss aber vorhanden, aktuell und nachvollziehbar sein. Die Selbstdeklaration ist nicht nur ein Indikator, sie ersetzt keine Prüfung. Folgen hat sie trotzdem. Ab Oktober 28 kann das Bundesamt verlangen, dass Sie Ihren Maßnahmen nachweisen, und zwar mit einer Prüfung durch eine unabhängige Stelle. Die Prüfer dafür lässt das Bundesamt zu. Kontrollen vor Ort sind ebenfalls möglich. Bei wesentlichen Einrichtungen geht das auch ohne besonderen Anlass. Da müssen Sie die organisatorische Seite binnen 2 Monaten belegen, die technische binnen 2 Jahren. Organisatorisch heißt, gibt es Regeln, Zuständigkeiten und Abläufe. Technisch heißt, sind die Systeme wirklich so eingestellt, wie es auf dem Papier steht. Bei wichtigen Einrichtungen braucht die Behörde einen begründeten Hinweis, dass Pflichten verletzt werden. Zum Beispiel eine Selbstdeklaration, die Lücken zeigt. Die Selbstdeklaration ist also eine Aussage, die Sie später belegen können müssen. Schönfärben hilft nicht. Wer Lücken hat, sollte sie kennen und einen Plan haben, sie zu schließen. Eine Frage höre ich oft dabei, reicht eine Zertifizierung nach ISO 27001? Sie ist eine sehr gute Basis. Sie kann die organisatorische Seite belegen, wenn das Zertifikat das ganze Unternehmen abdeckt. Die technische Umsetzung belegt sie nicht. Und die Meldepflichten müssen Sie ohnehin zusätzlich regeln. 3 Dinge sehe ich in der Praxis immer wieder. Erstens, das Thema landet allein in der IT-Abteilung. Der IT setzt alles um, das stimmt. Die Verantwortung trägt aber die Geschäftsführung. Zweitens, der IT ist ausgelagert. Also kümmert sich der Dienstleister. Auch dann bleibt Ihr Unternehmen verantwortlich. Sie müssen sicherstellen, dass Ihr Dienstleister die Vorgaben erfüllt und dass Vorfälle richtig gemeldet werden. Drittens, das Backup läuft ja. Die Frage ist aber, wann haben Sie zuletzt eine Wiederherstellung probiert? Ein Backup, das nie getestet wurde, ist ein Versprechen, kein Nachweis. Und ein Backup, das im selben Netz hängt wie alles andere, wird bei einem Angriff oft gleich mitverschlüsselt. Wie kommen Sie gut durch das nächste Jahr? Mein Vorschlag: 5 Schritte. Erster Schritt, Betroffenheit klären für jede Gesellschaft und das Ergebnis früchtig festhalten. Sind Sie kleiner, prüfen Sie, ob Ihre Kunden Sicherheitsanforderungen an Sie weitergeben. Der kostenlose Online-Ratgeber der Wirtschaftskammer hilft bei der ersten Einschätzung. Schritt 2. Wenn Sie betroffen sind, registrieren, spätestens bis 31. Dezember. Eine Kontaktstelle festlegen mit Vertretung. Schritt 3. Geschäftsleitung schulen. Mit einer Schulung, die auf Ihre Rolle zugeschnitten ist, auf Verantwortung, Risiken und Entscheidungen. Dazu eine Person benennen, die das Thema im Haus vorantreibt. Die Verantwortung bleibt trotzdem bei der Geschäftsführung. Schritt 4. Eine ehrliche Bestandsaufnahme. Was haben Sie schon, was fehlt? Gehen Sie die 10 Bereiche des Gesetzes durch und machen Sie eine Risikoanalyse. Was im Detail erwartet wird, beschreibt die neue Verordnung. Schreiben Sie mit, was haben wir entschieden, was umgesetzt und wann zuletzt geprüft. Schritt 5, den Ernstfall üben. Stellen Sie sich vor, ein Samstag, 3 Uhr früh, die Server sind verschlüsselt. Wer entscheidet, ob das ein erheblicher Vorfall ist? Wer schickt die Frühwarnung? Wo steht die Telefonnummer, wenn das E-Mail-System nicht geht? Eine kurze Übung am Besprechungstisch zeigt oft mehr als jedes Konzept am Papier. Wichtig dabei, die Sicherheitspflichten gelten bereits seit 1. Oktober. Eine Schonfrist gibt es nicht. Die Schritte 3 bis 5 gehören also nicht ans Ende der Liste. Sie laufen parallel und zwar so rasch wie möglich. Wer so vorgeht, für den ist die Selbstdeklaration kein neues Projekt, denn sie fasst nur zusammen, was schon erledigt ist.
1: Wenn über gesetzliche Sicherheitsanforderungen gesprochen wird, kommt meist rasch die Frage nach möglichen Strafen. Auch beim Datenschutz gibt es dazu klare Regeln. Die Datenschutzgrundverordnung und das NIS-G sind allerdings unterschiedliche Rechtsgrundlagen. Wir wechseln deshalb jetzt ausdrücklich zum Datenschutz. Peter Ranisch beschäftigt sich mit dem Thema DSGVO-Strafen.
2: Seit 25. Mai 2018 gilt die Datenschutzgrundverordnung, sehr bekannt unter dem Kürzel DSGVO. Dazu gehört in Österreich eine Webseite dsbgv.at, die Datenschutzbehörde,

0: nicht alles vollständig für die Datenschutzerklärung aufgelistet ist. Es gibt fehlende Auftragsverarbeitungsverträge. Es fehlt die Rechtsgrundlage für die Datenverarbeitung. Aber auch unzureichende Datensicherheit oder Meldepflichten bei Datenpannen wurden verletzt. Viele Bereiche betreffen auch den Sektor Videoüberwachung. Hier von der unerlaubten Überwachung an nicht, da ist die Videokamera im Eingangsbereich auch reichlich öffentlichen Raum überwacht. Anders ist es auch sehr oft Telefonaufnahmen, die an nicht geeigneten Orten gemacht worden sind und Persönlichkeitsrechte massiv beeinträchtigen. Diese werden oft nur mit geringen Beträgen bestraft, von einigen tausend Euros. Spektakulärer sind da schon die großen Fälle. Einer der ersten großen bekannt gewordenen Fälle ist die Entscheidung über 8 Millionen Bußgeld für den Jö-Bonus Club, der hier für die Rechtmäßigkeit der Verarbeitung und Bedingungen für die Einwilligung verstoßen hat. Die österreichische Post wurde heftig zur Kasse gebeten mit 9,5 Millionen Euro. Grund war, dass man nur per Kundenservice und Kontaktformular Anfragen gestellt werden konnte und nicht per E-Mail. Wie aus dem Newsletter vom 2025 der Datenschutzbehörde ersichtlich ist, wurde zum Beispiel 1,5 Millionen Euro Strafe für IKEA Westbahnhof ausgesprochen, denn das Videosystem dort war nicht datenschutzkonform. Mehr Infos gibt es auf der Webseite dsbgv.at mit vielen zahlreichen Informationen.
1: 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Kommen wir zu unserem Austria Safe Service. Bin ich mit meinem Unternehmen unmittelbar von der NIS betroffen? Und welche Anforderungen können über meine Kunden auf mich zukommen, selbst wenn mein Betrieb nicht direkt unter das Gesetz fällt? Bevor ich Maßnahmen plane, muss ich wissen, welche Pflichten für meinen Betrieb gelten. Peter Ranisch gibt uns dazu eine erste Orientierung. Anschließend schauen wir auf die Lieferkette. Alfred Gunsch erklärt, warum NIS 2 auch für Zulieferer und Dienstleister zum Thema wird.
0: Seit 1. Oktober 2026 gilt nun NIS 2. Als erste Frage stellt sich, welche Sektoren überhaupt betroffen sind, beziehungsweise welche Firmengrößen. Große Unternehmen gelten in Österreich, Unternehmen, die mehr als 250 Mitarbeiterinnen beschäftigen, beziehungsweise einen Jahresumsatz von 50 Millionen Euro erzielen. Das betrifft Branchen wie Energie, Verkehr, Bankwesen, Finanzmarkt, Gesundheit, Trinkwasser, Abwasser, Verwaltung von IKT-Diensten und auch den Weltraum. Kleinere oder mittlere Betriebe sind auch betroffen. Dort gilt 50 Mitarbeiterinnen oder mehr, beziehungsweise ab 10 Millionen Jahresumsatz. Dieser Bereich betrifft Post und Kurier, Abfall, Chemie, Lebensmittel, Produktion, Verarbeitung und Vertrieb, verarbeitendes bzw. herstellendes Gewerbe, Anbieter digitaler Dienste und auch Forschungseinrichtungen. All die betroffenen Betriebe müssen sich bis Jahresende 2026 registrieren. Dazu ist umfangreiche Information auf der Wirtschaftskammerseite zu finden.
2: Was ist eine Lieferkette? Eine Lieferkette ist alles, das benötigt wird, damit am Ende ein Produkt oder eine Leistung dort ankommt, wo sie gebraucht wird. Im Zusammenhang mit NIS 2 bedeutet das, nicht nur die eigene IT ist wichtig,

0: sondern auch die Sicherheit meiner Lieferanten und meiner Dienstleister. Weil ein Angriff kann oft übers schwächste Glied kommen, also über jemanden außerhalb meines eigenen Unternehmens. Dazu ein Beispiel. Ein Krankenhaus bekommt täglich Brot vom Bäcker. Auf den ersten Blick klingt es harmlos, aber wenn der Bäcker für Bestellungen, Rechnungen oder Lieferpläne digitale Systeme nutzt, nachher gehören auch diese Verbindungen zur Lieferkette. Wird dort Schadsoftware eingeschleust oder das System lahmgelegt, kann das Krankenhaus auf einmal keine Lieferungen mehr kriegen. Und genau darum geht es bei NIS 2. Betreiber wichtiger Einrichtungen sollen nicht nur ihre eigenen Systeme schützen, sondern auch prüfen, wie sicher ihre direkten Lieferanten sind. Dazu zählen Krankenhäuser, aber auch deren IT-Dienstleister, Logistikpartner oder andere Lieferanten. Die Regeln verlangen einen Blick über die eigene Bürogrenze hinaus. In NIS 2 ist die Lieferkette die Sicherheitskette rund um einen eigenen Betrieb. Und im Fall von unserem Krankenhaus heißt das, auch der Bäcker kann ein Thema für Cybersecurity sein, wenn seine digitale Anbindung Teil des Versorgungsprozesses ist.
1: Das war unsere heutige Ausgabe von Austria Safe zum Thema NIS 2. Zum Abschluss drei Punkte. Prüft, ob euer Unternehmen betroffen ist. Unterscheidet zwischen den Fristen für Registrierung und Selbstdeklaration und den Sicherheitsanforderungen, die bereits gelten. Und klärt, wer in eurem Betrieb Verantwortung übernimmt, im Alltag und bei einem Cyberangriff. Für Einrichtungen, die seit dem 1. Oktober 2026 unter das Gesetz fallen, gelten zwei Fristen. Die Registrierung muss bis Ende Dezember 2026 erfolgen, die Selbstdeklaration bis Ende 2027. Beide Fristen beginnen mit der gesetzlichen Registrierungspflicht. Eine spätere Registrierung verschiebt die Selbstdeklaration also nicht. Danke an Alfred Gunsch, Andreas Schindler und Peter Ranisch für ihre Beiträge. Am Mikrofon verabschiedet sich Harald Wenisch. Danke fürs Zuhören auf Radio Orange 94.0. Bleibt aufmerksam, bleibt sicher und bis zur nächsten Ausgabe von Austria Safe. Bis dahin, stay safe.
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Ja, einen sehr wunderbaren, schönen guten Tag wünsche ich, liebe sehr geehrte Freunde und Zuhörer. Heute werden wir leider dieses Mal nicht Musik spielen. Ich möchte Ihnen heute ankündigen, dass jetzt, wo ich jetzt gerade moderiere, ist meine letzte Sendung für immer. Erstens mal, ja, das Klima hier ist nicht mehr das, was es einmal war. Und zweitens, ich bin leider todkrank geworden. Ich habe vor mir eine OP am 28. diesen Monat. Ich habe leider, liebe Freunde, nicht denken, dass ich mich jetzt hier bei euch selbst bemitleide. Nein, im Gegenteil. Nein, das tue ich sicher nicht. Aber ja, es hat mich getroffen. Ich bin leider krank geworden. Und wenn man krank ist, dann hat es jemanden erwischt. Wie gesagt, ich beende heute mit die Minuten, wo ich jetzt gerade rede, meine Sendung. Das ist meine letzte Sendung. Ich möchte mich bei Ihnen, bei euch alle, bei meinen Freunden, Zuhörern, besonders bei meinen Wienerinnen und Wiener herzlich bedanken, dass Sie meine Sendung immer zugehört haben und mich gefolgt haben. Es war wirklich wunderbar, sehr schön, aber es ist halt die Zeit gekommen, wo ich heute meine letzte Sendung mache und gestalte und moderiere. Es war für mich eine große Ehre. Ich bedanke mich hier bei das ganze Team von Radio Orange, dass wir die Möglichkeiten hatten, unsere Sendung zu gestalten, unsere Kulturmusik zu präsentieren, zu spielen zu lassen, euch zu erklären. Wir hatten auch sehr viele Ärzte hier, Professoren, Musiker, Sänger, berühmte Musiker, berühmte Sänger, die auch wir interviewt haben und eine schöne Geschichte darüber gemacht haben und jetzt erzählt haben von sich selber. Ja, ich will jetzt nicht viel herumreden, liebe Freunde, liebe sehr geehrte Damen und Herren. Das, was ich jetzt gerade hier mache, ist das Letzte, denn heute, die paar Minuten, ist heute aus für mich und ich mache keine Sendung mehr. Ich wünsche euch alle ein schönes, gesundes Leben und bitte Acht geben auf euch alle und jedes Jahr kontrollieren lassen, das ist wichtig. Ich habe das zwar auch gemacht, aber dann vor ein paar, also circa 10 Tage, habe ich starke Kopfschmerzen gehabt, bis die Frau Doktor mich geschickt hat, ein CD-Untersuchung zu führen, zu untersuchen, bin ich auch hingegangen. Da hat sich leider herausgestellt, dass ich einen Tumor von 5,5 cm großen Tumor habe, vorne bei meinem Kopf. Ja, somit sage ich danke euch für alle, die mich unterstützt haben und mir zugehört haben. Und das war für mich eine große Freude. Danke und auf Wiedersehen.

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1: Ja, und hallo und herzlich willkommen zu einer Live-Sendung hier vom Urbanize Festival 2026, dem internationalen Festival für urbane Erkundungen, dieses Jahr unter dem Motto Reclaim the Streets. Mein Name ist Katharina Eck, ich bin hier mit Sandra Foser und wir stehen hier im 9. Bezirk und haben gerade unsere Gruppe, über die wir heute auch berichten oder die wir begleiten dürfen, verloren. Wir hatten noch ein paar technische Schwierigkeiten, deswegen startet diese Live-Sendung auch ein paar Minuten später als ursprünglich angekündigt. Aber jetzt haben wir es geschafft und wir werden jetzt dann auch mal gleich die Gruppe suchen. Und zwar befinden wir uns im Van Swietenviertel, also im 9. Bezirk. Ich merke, es kommt der Wind auch. Stellen wir uns mal vielleicht kurz in die Ecke. kurz vor der Nationalbank da. Genau, das Van Swietenviertel ist nämlich ein relativ neuer Begriff für das Viertel. Es kommt eigentlich von einer Bürgerinneninitiative hier da in der Ecke. Es ist ein sehr kleines Quartier. Findet eine Stadtpraxis statt von Studierenden und Absolventinnen von der Angewandten, vom Social Design Studium, unter dem Thema unsichtbare Quadratmeter. Und zwar wird hier den Interessentinnen, die hier mitgehen, eine Art Werkzeugkasten oder Werkzeug an die Hand gegeben, wie sie Räume in ihrer Nachbarschaft identifizieren können, die sie für ihre eigenen Vorhaben oder für mehr Gemeinschaft nutzen können. Das können einerseits leerstehende Räume sein, aber auch andererseits Räume, die schon genutzt werden, die aber vielleicht gleichzeitig auch noch Platz bieten für andere Aktivitäten, zum Beispiel ein Kaffeehaus, das nicht den ganzen Tag offen hat. Während wir eigentlich uns auf die Suche nach der Gruppe machen, die hier jetzt schon seit über einer Stunde herumschwirrt mit unterschiedlichen Aufgaben und Ideen, würde ich jetzt noch einen Blick auf die Festivaleröffnung gestern werfen. Oder nicht unbedingt den Blick, sondern eher zuerst mal eine musikalische Rückschau. Und zwar war der Beginn des Festivals im Kirchenschiff der Caritas ein sehr spannendes Projekt, das jetzt auch noch gleich kurz vorgestellt wird. Da möchte ich nicht zu viel verraten. Im Vorfeld war der Community Chor des Burgtheaters zu hören und damit starten wir, dann spiele ich jetzt mal ein. Viel Spaß!
2: Ich finde, es könnte kaum eine bessere Aussage geben, die zum heutigen Thema passt. Der Text oder das Textfragment, das wir gehört haben, ist übrigens rund 2500 Jahre alt. Es stammt aus Antigone von Sophokles und um ewige Frage, wem gehört die Stadt? Treibt der Rief auch schon seit 25 Jahren um, aber gegen 2500 Jahre natürlich ein Pappenstiel. Genau, ich darf verraten, der Chor wird noch einmal auftreten, aber dazu ein bisschen später. Mein Name ist Elke Raut, ich leite dieses Festival und ich freue mich sehr, sehr, sehr, euch alle hier begrüßen zu dürfen. Wir sind hier in einem etwas ungewöhnlichen Ort für das Urbanize Festival, nämlich in einer katholischen Kirche, die auch nach wie vor eine geweihte katholische Kirche ist. Und was es mit diesem Projekt auf sich hat, das erklärt uns jetzt gleich Clemens Lesigang, der für die Caritas dieses Projekt leitet und verantwortet. Und ich darf auch die Crew von Losgelöst und vom Küchenschiff gleich zu mir bitten, damit man euch sieht und wir über eure Projekte sprechen können. Bitte nach vor.
3: Es war dann schon eine gewisse Not heraus, dass der finanzielle Druck auf diese Kirche schon so groß war, dass die Ärzte sich schon länger Gedanken gemacht hat, was kann mit dieser Kirche passieren. Und wir dann als Caritas hergekommen sind, naja, probieren wir das einmal aus, eine Kirche zu öffnen und unterschiedlichste Sachen hereinzuholen. Und dementsprechend ist es ein Kirchenentwicklungsprojekt, weil wir eine Chance zeigen, wie können wir Kirchen weiter bestehen lassen, aber erweitern. Aber in gewisser Weise auch ein Stadtentwicklungsprojekt, weil wir uns hier im dichtest besiedelten Fleck von ganz Österreich befinden, Margareten. Nirgends ist der Nutzungsdruck im öffentlichen Raum so groß und wir 1500 Quadratmeter circa haben, die wir öffnen wollen für die Allgemeinheit, für ein Seniorinnenturnen bis hin zum Public Viewing bei der Werbung.
2: Und es soll sich ja auch langfristig, ich meine, solche Projekte brauchen immer ein bisschen Zeit, aber es soll sich ja eigentlich auch zu einem wirklichen Nachbarschaftsprojekt entwickeln, wo man auch selbst Veranstaltungen initiieren kann, die Kirche nutzen kann, für verschiedene Menschen was anbieten kann. Ne?
3: Ganz genau, also herzliche Einladung einerseits. Andererseits, wir probieren sozialraumorientiert zu arbeiten, das heißt, wir gehen nicht von vornherein hinein und sagen, so und so ist es und nehmen oder gehen, sondern wir laden tatsächlich die Nachbarschaft ein, diesen Ort mitzugestalten, diesen Ort mitzuprägen und sind deshalb auch offen, dass er in einem halben Jahr ganz anders ausschauen kann oder eine ganz andere Art und Weise von Veranstaltungen oder Angeboten hier drinnen hat, also einfach diese Offenheit zu haben, dass sich der Ort auch verändert und verändern soll.
2: Ja, ich finde das wirklich ein extrem, also ich bin sehr beeindruckt von dem Projekt und vielen Dank, dass wir hier sein dürfen für die Eröffnung vom Festival. Kirchen sind ja überwiegend an sehr tollen Plätzen meistens und der Platz in der Stadt wird immer schmäler, weniger. Insofern finde ich eine Mehrfachnutzung der Kirchen völlig auch unabhängig von Konfession in dem Fall ein total super Projekt und ich wünsche euch echt viel Glück, dass das auch gut klappt. Aber dass man sowas nützen kann, ist ja vielleicht, reden wir darüber losgelöst kurz, ich weiß nicht mehr, weil Kirchen sind ja per se eher starr möbliert. Es ist ja nicht so, Kirchen sind zwar große Räume, aber meistens haben die eine ganz klare Raumteilung, Möblierung, die Kirchenbänke stehen gerade drin. Also für so eine Mehrfachnutzung muss ja einiges passieren, oder? Ihr habt euch da was überlegt dazu.
4: Genau, also gemeinsam mit Marlene Orten und Paul Wodniewski, die beide leider heute nicht da sein können, haben wir eben unser Projekt losgelöst, umgesetzt und wir haben uns halt viel damit beschäftigt, was macht Kirchen überhaupt zugänglich, wer fühlt sich in einer Kirche wohl und ich meine, das Projekt Kirchenschiff war ja schon vorher da oder in the making, aber wir haben uns dann wirklich viel mit der Raumhierarchie auseinandergesetzt und sind dann schlussendlich bei den Kirchenbänken, wo jetzt viele von euch auch drauf sitzen, gelandet und vielleicht ist im der einen oder dem anderen schon aufgefallen, dass unten kleine Rollen befestigt sind und mit dieser kleinen Intervention kann aber der Kirchenraum sehr leicht verändert werden und verliert dadurch auch seine starre Wirkung, aber am Sonntag muss er eben müssen die Kirchenbänke wieder in eine Reihe stellen für den Gottesdienst, für die Kirchengemeinde, das noch gibt. Und genau, zusätzlich gibt es auch noch die so Tischaufsätze, die auf manchen, die manche auch zum Anlehnen gerade benutzen. Und im Ursprungsprojekt waren auch noch Griffe, die quasi zum Verschieben einladen sollen, die haben es nicht ins Endprodukt geschafft. Genau. Aber vielleicht später probiert es auch mal aus. Ich glaube, die sind nicht alle fixiert. Vielleicht könnt ihr ein bisschen selber umschieben. Auch. Aber nicht zu viel.
2: Super Projekt. Ein anderes Projekt, das glaube ich auch sehr wichtig ist, gerade, dass sich hier so eine Nachbarschaft bildet, eine Community zusammenfindet, ist die schöne Küche Küchenschiff. Was macht das Küchenschiff im Kirchenschiff?
5: Also, wir sind quasi auf dieses Projekt gekommen, auch im Rahmen von dem Social Design Studium und hatten irgendwie alle ein Interesse daran, irgendwie durch Essen so als existenzielle tägliche Aktivität einfach Leute zusammenzubringen und sehen das, haben das eben als ja, ein besonderes Werkzeug dafür gesehen. Und haben dann relativ spontan angefangen, haben dann natürlich bei der Caritas irgendwie offene Türen eingelaufen, da die Caritas ja auch generell schon seit hunderten Jahren solche Nachbarschaftsküchen fördert, vor allem in Südamerika. Und dann haben wir eigentlich angefangen, hier donnerstags uns vor die Kirche zu stellen und zusammen zu kochen und die Leute, die vorbeigehen, einzuladen. Und da hat sich dann irgendwie so eine Community hier gebildet und das machen wir jetzt seit einem halben Jahr jeden Donnerstag. Jetzt im Winter werden wir dann reingehen. Genau, wir versuchen die Leute dazu einzuladen, auch mit Gerichten irgendwie, also Gerichte mitzubringen und quasi da auch so einen kulturellen, kulinarischen Austausch zu haben. Und genau, hast du.
6: Ja, und auch heute Abend haben wir gekocht. Also wir haben schon mit einigen Personen, die sich dazu angemeldet haben oder einfach dazugestoßen sind, im Vorhinein gekocht, also vor der Kirche, weil das Wetter noch schön war. Und ja, geben die Speisen eben jetzt aus und sammeln auch Spenden, weil wir jetzt einen Verein gegründet haben und auch versuchen wollen, das Projekt weiterzuentwickeln. Also wir freuen uns sehr, wenn ihr mit uns zusammen speist und vielleicht auch mal einfach zum Kochen vorbeikommt. Wir kochen jeden Donnerstag von 4 bis ungefähr 8 Uhr.
2: Zum, genau, magst du noch sagen, was ihr gekocht habt?
6: Heute haben wir gekocht einmal Natürliche Köfte als Vorspeise, das sind so Linsen- und Burgerköfte. Dann Kürbisgulasch mit Semmelknödel und ein Apfelstrudel zum Nachtisch.
2: Aber hallo. Drei Gänge gesungen.
1: So, willkommen zurück zur Live-Sendung von Radio Deriv auf Orange 94.0. Wir senden live vom Urbanize Festival, dem internationalen Festival für urbane Erkundungen, hier vom Programmpunkt Unsichtbare Quadratmeter aus dem 9. Bezirk. Und zwar geht es dieses Jahr beim Urbanize Festival um Reclaim the Streets.
7: Reclaim the Streets.

0: Hier ist der Walk oder dieses Workshop geht schon eine Zeit lang. Und damit wir wissen, um was überhaupt geht, würde ich jetzt nochmal eine kleine Vorabaufnahme abspielen, wo sich die Studierenden, die dieses große Projekt hier umgesetzt haben, kurz nochmal vorstellen und erklären, was hier überhaupt gerade passiert.
1: Okay, wer von euch besitzt seinen eigenen Wohnraum oder ist Eigentümerin von einem Gebäude oder einer Wohnfläche? Okay, sehr gut. Wer hat gerade Schlüssel an seinem Schlüsselbund, um Türen zu öffnen, die dir weder gehören oder die du mietest?
2: Viele Leute, wow.
1: Sehr gut. Okay, wunderbar. Wir freuen uns ganz doll, dass ihr heute alle mit uns hier seid. Und wir sind ganz gespannt, was wir gleich gemeinsam alles entdecken werden. Wir haben, wie gesagt, in dem vergangenen Semester ganz viel daran gearbeitet, wie man künstlerische Methoden entwickeln kann, um auf bestimmte Dinge aufmerksam zu werden, gemeinsam aktiv zu werden. Und dabei geht es um unsichtbare Quadratmeter. Was das genau ist, werdet ihr im Laufe dieser Tour erfahren. Aber jetzt vielleicht einmal noch zum Intro von Marie.
2: Genau, also es ist ja so, dass auch das Thema von Urbanize, Reclaim Streets, sich eigentlich ganz gut anschließt an diese Fragestellung, die wir auch alle im Kopf hatten. Irgendwie, was bedeutet das? Ein lebendigeres Quartier, alle reden immer davon, aber wie kann man eigentlich wirklich irgendwie was verändern? Oder wie kann man eben besonders eben mit einer Nachbarschaftsgruppe gemeinsam aktiv werden? Genau, wir haben uns irgendwie auf die Suche gemacht und sind dann darauf gestoßen, und zwar auf unsichtbare Quadratmeter. Was ist das? Man könnte in einem anderen Sprachgebrauch könnte man sagen, wir haben uns im Endeffekt mit der Frage auseinandergesetzt, wie Mehrfachnutzung im Quartier organisiert werden können. Genau, wir werden jetzt gleich das Ganze eigentlich einmal durchspielen. Also wir tun eigentlich so, als wären wir jetzt alle hier in dieser Nachbarschaft. Genau, aber...
1: Dazu einmal die nächste Frage. Aus welchem Bezirk kommt ihr, beziehungsweise in welchem Bezirk lebt ihr gerade in Wien? Achso, warte, das machen wir
2: anders.
1: Wer wohnt im 9. Bezirk?
0: Es zeigen zwei Leute auf.
1: Vier Leute. Okay, dann, wie machen wir das jetzt? Wir gehen einmal die Runde rum. Einmal sagen, in welchem Bezirk ihr wohnt.
0: Die Aufnahmequalität nicht so gut wegen dem Wind. Dafür möchte ich mich entschuldigen.
3: Third.
4: Machen.
3: Neunter.
1: Du?
4: Ah, Sechster.
1: Sechster, perfekt. Okay, 15. Ja. 15.
4: Winter.
1: Wundervoll. Das können wir uns auch gleich alle ein bisschen merken, vielleicht für später, uns zu vernetzen mit den Leuten, mit denen wir tatsächlich zusammen in einem Bezirk wohnen. Bis dahin sind wir für heute eine Nachbarschaft. Und zwar gehen wir das gedanklich durch, was wir hier in den letzten Monaten erprobt haben mit einer Nachbarschaft, die hier vor Ort in den vier Straßenzügen lebt, die wir euch auch gleich auf einer Karte noch zeigen werden. Also, schließt vielleicht eure Fahrräder an. Wir werden uns jetzt hier durch die Gebäude und die Höfe bewegen. Und ich würde sagen, wir starten jetzt gemeinsam und gehen durch die erste Tür hindurch. Folgt uns! Und vielleicht nehmt ihr unsere Prozessionsobjekte noch mit.
2: Das wäre toll. Möchtet ihr beide einmal diesen Würfel hier mitnehmen? Ja. Der könnt ihr einfach durch die Gegend rollen, dann passiert so.
0: Sodala, jetzt wurde da inzwischen schon die Schlüsselanhänger an die Wand gehängt und man konnte sich, wenn man denselben Raumbedarf hat, dazuhängen zu einer Bedarfsgruppe. Und so werden unterschiedliche Gruppen.
1: Ideen und wir werden die gleich zusammen sammeln. Und zwar haben wir ja gerade schon gesagt, dass wir uns überlegt haben, wie man mit künstlerischen Methoden arbeiten kann, um genau solche Prozesse irgendwie sichtbar zu machen, aber auch irgendwie eine Partizipation hinzubekommen, mit Leuten zusammenzuarbeiten. Und zu einer davon werden wir jetzt direkt mal hingehen. Und zwar zu unserem unsichtbaren Quadratmeter-Kiosk, wo gleich Schlüssel zu finden sind, beziehungsweise die Anhänger davon, die wir jetzt gemeinsam beschriften werden. Also kommt

0: einmal mit rüber zum Kiosk.
1: So, wir gehen jetzt los zum Kiosk, einmal um die Ecke. Schauen wir mal. Ah, der ist eh gleich schon da. Wir sind jetzt in so einem Durchgang von einem sehr alten, ich würde sagen Gründerzeithaus. Und schauen wir mal weiter, was Carlotta hier sagt.
0: Genau mit solchen Hilfsmitteln gearbeitet haben, die nah auch am Alltag dran sind. Ja, also diese Objekte, wir kennen sie alle. Diese Schlüsselanhänger, wo man draufschreibt, für was die sind. Ja, und das wissen wir jetzt noch nicht, aber das wollen wir jetzt sammeln, wofür ihr nämlich euren Raum haben wollt. Und deswegen schnappt euch jetzt jeweils so einen Schlüsselanhänger, wenn ihr einen Raumwunsch habt, und schreibt drauf, wofür der ist. Wir verteilen Stifte und Anhänger. Los geht's.
1: Es werden jetzt diese Schlüsselanhänger, die jeder kennt, glaube ich, noch von früher in Plastik zur Beschriftung von den Schriften verteilt an die Teilnehmerinnen hier bei der Tour im Rahmen vom Urbanize Festival. Und da wird schon fleißig diskutiert auf jeden Fall. Was schreibst du drauf?
2: Büro.
1: Was steht auf Ihrem Schlüssel drauf?
2: Atelier.
1: Was habt ihr drauf geschrieben?
3: Wir diskutieren gerade.
1: Was ihr braucht an Fläche.
3: Es wird ein Mischmasch aus Wintergarten, Studio, Arbeitsplatz.
4: Ja, ne?
1: Wintergarten heißt, es soll auch warm sein, der Ort? Oder
3: ja,
1: ist es eher
3: schön
1: für Helligkeit? Oder?
3: Do we need like a place where the sunlight
4: comes definitely, definitely. For the painting. Yeah, woodwork and painting.
3: Yeah.
4: Okay. And plants also, like.
1: Yeah. Ich dachte mir, ich brauche, glaube ich, im Winter einen Ort, an dem es warm ist. Also zum Beispiel diese Funktion, die Kaffeehäuser erfüllt haben früher.
3: Achso, ja.
1: Ja.
3: Auf jeden Fall. Das werden wir auch brauchen. Also wir werden das ganze Jahr auf jeden Fall drin sein wollen.
1: Und dann werden die Schlüssel, die beschrifteten Schlüsselanhänger da wieder aufgehängt.
0: Wenn ihr eure Anhänger beschrieben habt, einmal nach hier vorne zum Kiosk bringen, wir hängen sie auf.
1: Sodala, jetzt wurde da inzwischen schon die Schlüsselanhänger an die Wand gehängt und man konnte sich, wenn man denselben Raumbedarf hat, dazu hängen zu einer Bedarfsgruppe. Und so werden unterschiedliche Gruppen mit denselben Interessen gebildet, mit denselben Wünschen. Jetzt geht's auch schon weiter.
0: Also, wir haben für diese Räume ja unterschiedliche Vorstellungen, was sie zu bieten haben müssen. Ne? Also wie die eigentlich strukturiert sein müssen, beziehungsweise welchen Anforderungen die entsprechen. Also ein Atelier braucht vielleicht ein bisschen mehr freien Platz und eine Werkstatt braucht vielleicht auch noch eine Werkbank und es muss im Erdgeschoss sein, damit man die schweren Sachen reinbringt und so weiter. Das heißt, wir denken jetzt daran, was wir uns aufgeschrieben haben und was dieser Raum eigentlich alles können muss. Und was wir jetzt gemeinsam machen, ist, dass wir auf die Suche gehen nach Räumen, hier stellvertretend im Van Swietenviertel, um die Techniken zu erlernen, mit denen wir mit einem wachsamen Blick durch unsere Quartiere gehen können, um zu erkennen, wo eventuell unsichtbare Quadratmeter schlummern und versteckt sind, die wir für eine Mitnutzung akquirieren können. Also, wenn ich jetzt weiß, okay, ich bin auf der Suche nach einer Werkstatt, die muss vielleicht im Erdgeschoss sein und da muss vielleicht eine große Tür sein, dann ist jetzt der Moment, die Augen danach offen zu halten, mal die Fenster sich anzuschauen. Wie sieht es eigentlich da drin aus? Wo ist es vielleicht ganz staubig? Wo wurde vielleicht seit Monaten nicht mehr der Briefkasten geleert? Und solche Sachen. Wir haben da ganz viele Methoden und auf die gehen wir auch gleich nochmal genauer ein. Was wir machen, wenn wir jetzt nach diesen Räumen schauen gemeinsam, wir wollen die mappen auf einer Karte. Das haben wir in den vergangenen Monaten immer und immer wieder gemacht. Wir haben gemeinsame Spaziergänge gemacht, wie jetzt auch. Und wir haben auch Stationen im öffentlichen Raum gehabt, wo wir genau das gemacht haben. Wir haben die Raumbedarfe gesammelt für ein lebenswerteres Quartier Und wir haben die Räume gesammelt, die Menschen vielleicht so ein bisschen entdeckt haben, die eventuell genau dazu passen könnten. Und die wollen wir jetzt gemeinsam sammeln und auf dieser Karte markieren. Und da haben wir uns überlegt, wir machen das in zwei Kategorien. Und zwar gibt es einmal die Kategorie Blau für Räume, die wahrscheinlich privat sind, also die im privaten Besitz sind, die vermietet werden für Lagerräume. Naja, das ist jetzt ein schlechtes Beispiel, wo jemand vielleicht eine Werkstatt drin hat. Und dann haben wir kommerzielle Räume,
1: ja, also quasi gewerblich genutzte Räume. Mhm.
0: Zum Beispiel wie Büroflächen oder Cafés. Und die markieren wir mit rosa. Weil die sind ja auch potenziell für eine Mitnutzung eventuell interessant. Weil die werden vielleicht nicht die ganze Woche 24/7 bespielt. Und es könnte ja sein, dass ein Café jeden Tag erst um 15 Uhr aufmacht und davor ist noch 6 Stunden Zeit, um da vielleicht mal eine Yoga-Session drin zu machen. Also nur, dass wir uns das Gedanken jetzt so vorstellen. Ja? Und die markieren wir und wir werden uns jetzt durch dieses Areal gemeinsam bewegen und Ausschau halten nach unsichtbaren Quadratmetern und euch immer wieder bei Stationen Tools mit an die Hand geben, wie wir das eigentlich machen.
5: Yes. Super. Dann los geht's.
1: Die große Karte wird jetzt wieder eingepackt oder bleibt die Karte da? Das weiß man noch nicht genau. Ah, die Karte führt den Weg an. Kurze Frage, magst du mir kurz sagen, was das Van Swietenviertel eigentlich ungefähr ist, damit man sich das auch im Radio vorstellen kann, wenn man die Karte nicht
5: das
1: sieht?
5: Das sind eigentlich 4 Straßen. Also es geht eigentlich darum, dass es die Garnisongasse, die Van Swietengasse, die Lackierergasse und die Beethovengasse. Es ist ein relativ klein abgestecktes Viertel und es wird eigentlich eingegrenzt oder umgrenzt von den Universitätsgebäuden. Genau. Und es ist so, dass das noch gar nicht so lange eigentlich die Nachbarinnenschaft selber sich als Viertel abgesteckt hat und gesagt hat, wir wollen, dass das eben Van Swietenviertel heißt und es eben auch so quasi diese Identität eben wiedergegeben hat.
1: Okay, also ein quasi neues, neu benanntes Viertel, mehr oder weniger. Okay, das Van Swietenviertel ist, wie schon gerade gesagt, zwischen Universitätsgebäuden, zwischen der Währinger Straße und dem alten AKH oder auch, wie es jetzt neu heißt, Campus und der neu in Bau befindlichen U-Bahn-Station, die direkt hinter der Votivkirche gerade gebaut wird. So kann man sich das ungefähr vorstellen. So, ich gehe jetzt wieder zurück, wo es weitergeht mit der Beschreibung.
0: Das ist übrigens auch so ein kleiner Hint, wo man sich so denkt, ah ja, okay, das war für jemanden nicht relevant, das wieder abzunehmen. Und wir sehen hier so ein bisschen diese verstaubten Fensterläden. Wir haben es übrigens auch über Monate auch immer mal wieder beobachtet. Da wurde, glaube ich, ein oberer Teil auch renoviert. Naja, solche Räume könnten übrigens sehr interessant sein. Wenn ihr Lust habt, könnt ihr vielleicht auch mal durchs Fenster schauen. Genau, das ist nur so ein bisschen die Idee, ne, mit so einem wachsamen Blick.
1: Fensterln, wie ich das auch gerne nenne.
0: Zum Beispiel. Okay, wir gehen weiter.
1: Also wir sind da jetzt gerade kurz stehen geblieben vor einer weißen Tür mit einem Plakat, das eben schon länger da hängt. Das ist ein Plakat von der Initiative Unsichtbare Quadratmeter von der Angewandten von Social Design Studierenden oder Absolventinnen. Und die Fenster daneben sind sehr verstaubt und man sieht dahinter eben Vorhänge und teilweise Gerümpel, wenn man sich da traut, um ein bisschen reinzuschauen. Genau, jetzt gehen wir da weiter. Und da ist eine Tanzschule, die sehr geputzte Fenster hat und sehr belebt ausschaut durch noch einen kleinen Durchgang. Das ist ja eine sehr interessante Gebäudestruktur da. Mich würde eigentlich auch interessieren, was das früher war. Ich weiß nur, dass da auch eine Food Corp ist im vorderen Bereich, aber und sonst Wohnungen. Ah ja, jetzt sind wir dann noch in so einem Innenhof. Aber vielleicht erfahren wir das gleich, was das hier für ein Gebäudeteil ist.
0: Wie laut wir hier sein dürfen, weil wir stehen hier vor einer Tanzschule. Die ist noch gar nicht so lange hier, aber die ist Grund dafür, dass da vorne immer die Tür offen ist. Okay, Und jetzt wollten wir einmal mit euch die Gunst der Stunde nutzen und markieren, die ersten Markierungen setzen. Wir haben da gerade, ja, perfekt, schon einmal was beobachtet.
1: Da werden jetzt die ersten Markierungen gesetzt. So.
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0: So, willkommen zurück ins Jetzt quasi mit mir Katharina Eck und Heidi Trimmel neben mir. Wir sind von Radio Deriv auf Orange 94.0 und wir werden da gerade gerufen. Wir kommen wieder zurück zur Gruppe.
1: Nein, aber jetzt haben wir es. Achso, jetzt ist das Radio.
0: Das Radio wurde gerufen?
1: Nee. Wir haben nur gerade ganz fröhlich diese lustre Gruppe hier verabschiedet, nachdem wir uns gemeinsam auf die Suche nach unsichtbaren Quadratmetern begeben haben. Es war ganz toll. Vielen, vielen Dank an alle.
0: Nochmal Applaus. Genau, die Gruppe verabschiedet sich jetzt hier schon etwas verfrüht, früher als wir gedacht hatten. Aber vielleicht schnappen wir uns noch den einen oder die andere Teilnehmerin hier und fragen, was sie mitgenommen haben. Oder Heidi, du warst vorher länger dabei. Was ist dir hängen geblieben?
2: Ja, ich bin mir nicht ganz sicher, was jetzt alles schon gesagt wurde, aber vor uns steht auch ein riesiger aufblasbarer Würfel. Ist der schon erwähnt worden? Der hat uns jetzt begleitet in den letzten eineinhalb Stunden. Und da gibt es auch einen aufblasbaren Schlüssel, der ungefähr so 70 cm groß ist. Der Würfel ist eher so ein Meter, genau, ein Kubikmeter. Das ist kein Quadratmeter, das ist eigentlich ein Kubikmeter. Und genau, den haben wir da mitgenommen auf unserer Reise. Genau, wir haben begonnen hinter dem Motivpark und sind jetzt so durch dieses Viertel?
0: Genau, das ist eben das Viertel, das relativ neu erst so heißt, Van Swieten-Viertel. Ja. Aber es wird da wieder weiter diskutiert, Illustre. Ich glaube, ich schaue noch mal kurz zurück, oder? Was da gesagt wird. Schauen wir mal. Genau, und das Lied vorher war Verbautes Haus von Andreas Dorau. Da geht es eher um ein unbelebtes Haus, aber hier geht es ja um belebte Häuser. Mehrfach genutzte Quadratmeter.
3: Hier im Quartier ist es extrem schwierig, überhaupt an die Leerstände zu kommen. Also wir haben da sehr viel Mühen und Energien reingesteckt, Leute zu kontaktieren und wir sind nirgends hingekommen. Aber kann man sicher einfach auch probieren.
0: Gibt es viele Leerstände hier im Quartier?
3: Ein paar im Erdgeschoss, aber so übergangsweise, so dass irgendwie ein Büro leer steht oder eben so Lagerflächen, die auch... Das ist wieder die Frage, wo man das abgrenzt. Was ist jetzt wirklich kompletter Leerstand und was ist einfach, wie wir gerade gesagt haben, untergenutzt oder minder genutzt? Einfach eben keine aktive Nutzung von der Erdgeschosszone. Und es gibt schon auf jeden Fall sehr viele Räume hier im Quartier, die nicht aktiv genutzt sind.
0: Und was können jetzt Menschen machen, die sich vielleicht auch hier im Quartier eine Nutzung wünschen, einen Raum wünschen, gerne mitmachen wollen? Ich habe gesehen, es gibt eine Website.
1: Unbedingt vernetzen, das ist das A und O bei dieser ganzen Angelegenheit und Strategie mit der Mitnutzung. Es gibt WhatsApp-Gruppen, mit denen wir uns schon zusammengefunden haben und in denen wir vor allem Interessensgruppen bilden von den Menschen, die einen gemeinsamen Nutzungswunsch haben und auf die Suche gehen oder vielleicht sogar Ideen haben schon für Räume. Also unbedingt in die WhatsApp-Gruppe, auf der Webseite vorbeischauen, uns ansprechen und vor allem mit den Leuten im Austausch bleiben, auch auf der Straße. Das ist ganz wichtig, miteinander zu sprechen.
0: Und was mich noch interessieren würde, ist, wie seid ihr eigentlich überhaupt als Gruppe auf dieses Thema gekommen? Vielleicht habt ihr es jetzt eh schon dreimal gesagt, aber mich würde es nochmal interessieren.
1: Ja, ursprünglich, wie Susi auch gerade schon angedeutet hat, sind wir schon mit dem Gedanken an Leerstand hier in den Bezirk gekommen. Wir wurden durch eine Nachbarschaftsinitiative, die heißt Zukunft im Van Swieten-Viertel, hierher geholt. Wir haben heute auch stellvertretend ein paar Leute mit dabei von dieser Gruppe. Und deswegen sind wir hier in dem Quartier als, sagen wir mal, Forschungsfeld für dieses Semester gewesen und haben am Anfang gedacht, dass wir uns auf Leerstände fokussieren wollen. Dann sind wir aber hier mit den Leuten durchs Quartier gegangen und haben Spaziergänge gemacht und diesen Raum erkundet und sind darauf gekommen, naja, wie Susi auch gerade meinte, es ist eigentlich gar nicht alles so komplett leer, sondern eher so, naja, halb leer. Also Lagerflächen, irgendwelche Werkstätten, die so halb genutzt werden und eben viele minder genutzte Flächen, auf die wir uns dann viel mehr fokussieren wollten, weil wir das Gefühl hatten, denen wird sich eben eigentlich nicht aktiv gewidmet. Und darauf antworten wir mit der Mitnutzungsidee.
0: Danke.
4: Es gibt hier noch Sticker.
1: Wir haben nämlich eine Sache noch vor, oder? Mhm. Ja. Und zwar könnt ihr das einfach mitnehmen und nämlich diese Idee oder die Sache jetzt nach außen tragen. Könnt ihr euch wahrscheinlich vorstellen. Da steht jetzt zwar leer hier drauf. Wir meinen ja nicht nur leere Räume, aber die sind jetzt trotzdem hierfür, glaube ich, ganz gut zu nutzen. Vielleicht einfach mal da an die ganz unauffällig positionieren, wo eventuell etwas mitgenutzt werden könnte. Also ja, falls ihr welche wollt, ich lege die auch einfach dahin.
0: So, da wird jetzt noch weiter diskutiert über Sticker und wie man vielleicht auf untergenutzte Räume aufmerksam machen kann. Und ich habe hier eine Person gefunden, die hier in der Nähe wohnt, glaube ich. Wie heißt denn du?
4: Ich bin der Luis, hallo.
0: Hi. Was hast du denn heute jetzt mitgenommen bei diesem Workshop oder bei dieser Stadtpraxis? Und hast du davor schon was mit dem Thema zu tun gehabt oder war das jetzt alles ganz neu für dich?
4: Ich habe auf jeden Fall mitgenommen den Teil, dass es sozusagen schon genutzte Räume noch mehr zu nutzen, die Möglichkeit da ist. Und es nicht nur um Leerstand geht, sondern eben um diese Mindernutzung und das Teilen davon. Genau, und ich habe ein bisschen was damit zu tun, weil meine eigene Masterarbeit teilweise auch um das Thema Mindernutzung geht, speziell im Souterrain in Wien. Genau. Und
0: ja. Spannend. Und was würdest du dir wünschen, also brauchst du auch einen Raum oder was würdest du dir wünschen, was hier für Angebote sind in der Erdgeschosszone?
4: Was würde ich mir wünschen? Ja, eben gemeinschaftlich genutzte Räume, mehr Räume, die man kostenlos irgendwie nutzen kann, wo man auch Freiräume hat, ohne zu konsumieren. Genau, also die einfach aktiv für die Nachbarschaft auch da sind.
0: Ja, mal schauen, ob das dieses Projekt anregen kann. Das klingt sehr vielversprechend.
4: Genau, ich habe gerade vorhin noch erzählt, das Beispiel aus meinem eigenen Haus, weil ich wohne seit 3 Wochen in der Schwarz-Spanier-Straße.
0: Ah, 3 Wochen?
4: Ja, genau, okay. Gerade erst hergezogen. Und unser Vermieter ist eigentlich ganz ein korrekter Typ, glaube ich. Und wir haben selber im Erdgeschoss hatte einen Raum, der jetzt schon neu hergerichtet ist, aber noch nicht nutzbar ist, weil der Hof noch eine Baustelle ist. Und da hatten wir selbst jetzt als WG schon die Idee, mal zu fragen, ob man den noch irgendwie nutzen kann. Und da fühle ich mich jetzt auch bestärkt durch diesen Walk hier, da nochmal nachzufragen.
0: Was wollt ihr dort machen? Was Öffentliches oder eher ein erweitertes Wohnzimmer für euch?
4: Naja, wir hatten uns eigentlich überlegt, dass wir fragen, das als Studio zu nutzen, zum Kunstmachen und so weiter, für Freunde. Aber warum nicht auch öffentlich? Aber jetzt, wir müssen mal mit dem Vermieter reden.
0: Ja, vielleicht gibt es ja dann auch die eine oder andere Einladung, wo das Studio hergezeigt wird, wenn es soweit ist.
4: Klar, klar.
0: Auf jeden Fall viel Erfolg dabei, danke. Mir fällt der Begriff des Stadtparterres dazu irgendwie auch noch ein. Ich glaube, das kommt von der Angelika Psenner, ist Professorin an der TU Wien, wenn ich mich nicht täusche. Und sie hat, wahrscheinlich auch andere auch, aber ich kenne das hauptsächlich von ihr, dass sie nochmal diese Verknüpfung gemacht hat zwischen Souterrain, Erdgeschoss und dem Straßenraum. Also dass sie argumentiert, dass man nicht diese Räumlichkeiten getrennt betrachten sollte, sondern als einen gemeinsamen Wirkungsraum, weil auch eben wenn da jetzt wir stehen da gerade vor einem Gebäude und das sind die Rollläden unten und es wirkt eher grau, das macht natürlich auch was mit der Straße davor. Und es macht viel mehr Sinn, das gemeinsam als Fläche zu sehen. Und das passt auch zum diesjährigen Urbanize-Thema Reclaim the Streets allgemein, weil wir haben uns jetzt ja hauptsächlich mit Innenräumen beschäftigt im Rahmen von diesem Walk. Eigentlich geht es ja um Straßenräume, aber vielleicht nochmal zum Connex, warum ich denke, dass das gut zusammenpasst.
4: Ganz witzig. Ich schreibe meine Arbeit bei der Angelika Psenner.
0: Ah, okay, ja, dann bist du wahrscheinlich da der größere Experte als ich. magst du? Aber,
4: ja? Nein, okay. Ich
0: war. War das halbwegs richtig, was ich da
4: ja,
0: von
4: mir?
0: Okay,
4: sehr
2: gut. Voll gut, dass du das sagst, weil das war für mich auch ein bisschen verwirrend, nämlich was haben die Innenräume eigentlich mit der Straße zu tun? Aber jetzt nach dem Workshop, es ist einfach wunderschön gezeigt worden. Also wir haben ja mit Klebeband diese geschätzten Quadratmeter von innen nach draußen verlagert und dadurch ist das halt noch viel einfach erfahrbarer geworden, diese Volumen, also diese Flächen, die da, beziehungsweise Volumen, die da eigentlich greifbar sind, aber trotzdem versperrt.
0: Mhm. Ja, dieses von, die zeigen, wie viel Fläche an einem anderen Ort wirklich dann wie viel Quadratmeter woanders, wie viel Quadratmeter sind. Ich meine, das Maß bleibt das gleiche, aber manchmal wirkt es anders. Ich kann vielleicht auch noch mal kurz aus dem Urbanize-Programm zitieren, dass wenn es um den öffentlichen Raum geht, allein die 480.000 öffentlichen Parkplätze laut dem VCÖ etwa so viel Fläche brauchen, beanspruchen wie die Bezirke Neubau, Josefstadt und die innere Stadt zusammen. Das passt vielleicht zu dem Vergleichswert von den Quadratmetern und könnte man sich auch vorstellen, was würde man mit diesen Quadratmetern anfangen, wenn die wieder allen zur Verfügung stehen würden. So, wir haben jetzt noch 8 Minuten und ich stehe hier mit dem Team hinter unsichtbare Quadratmeter zusammen. Wollt ihr euch noch mal ganz kurz vorstellen, weil ich glaube, das haben wir am Anfang verpasst.
5: Ja, hi. Genau, also wir sind Marie, Lukas, oder wollt ihr? Ja. Ihr sprecht mal.
1: Carlotta.
3: Hi, ich bin Susi.
6: Und ich bin der Lukas.
5: Genau, und wir haben jetzt gerade hier eben diese Tour gemacht mit der Nachbarschaft oder mit den Leuten, die jetzt eben vom Urbanize hier gerade interessiert waren. Und könnten jetzt noch einfach ein bisschen dazu erzählen, welche Sachen vielleicht nicht schon erwähnt wurden. Mhm. Wir können natürlich auch darauf eingehen, was allgemein vielleicht wir im Kopf hatten. Also ich glaube, es ging viel um diese einerseits Mitnutzung und es geht viel darum, aber auch, ich weiß nicht, ob das jetzt schon so erwähnt wurde, dass eigentlich die Nachbarschaft sich dadurch überhaupt erstmal von selber emanzipiert und aktiviert. Das heißt, die Menschen kommen dadurch erst in Kontakt, dass sie eben verhandeln. Und das ist irgendwie eine Sache, die wir auch erst in diesem Prozess gemerkt haben, dass eben neben diesen Formen, die wir im Kopf hatten, als Mitnutzen, eigentlich was ganz Wichtiges danebenbei passiert in diesem Prozess, dass sich eine Nachbarschaft eigentlich formt. Und genauso als eigentlich dritten Schritt gibt es eben, oder als dritten Block, der auch super wichtig ist, gibt es eben dieses kollektive Wissen, was auch entsteht. Also es ist eigentlich wie so eine imaginäre Datenbank oder so, die einfach vorhanden ist und die wir irgendwie versuchen, eben über diese einerseits analogen Prozesse, aber eben jetzt auch digitalen Prozesse, das heißt über diese, über diese Website, über dieses digitale Archiv, dass dieser Prozess eben immer weiter wachsen kann, aber dass eben Menschen auch immer weiter darauf zurückgreifen können, also die Nachbarschaft eben selber darauf zurückgreifen kann.
0: Genau. Und wenn man jetzt da interessiert zuhört und sich denkt, ich würde da auch gerne mal teilnehmen an so einer Tour, an so einer Wissensweitergabe, gibt es da nochmal die Möglichkeit oder war das jetzt eine einmalige Chance?
5: Nee, genau. Also es ist so, dass das ganze Projekt eben aber stark mit der Nachbarschaft jetzt hier gerade im 9. verbunden weiter wächst und sich weiterentwickelt. Und genau, wir sind ja gerade auch in dem Prozess, weiter an Förderungen zu kommen mit der Nachbarschaft eben. Und konkrete Daten stehen gerade nicht fest, wann irgendwie nochmal eine Tour stattfindet. Aber ja, ihr könnt auch gerne.
3: Aber wir haben noch eine Werkzeugpublikation ausgearbeitet. Die gibt es allerdings erst nur in wenigen Auflagen. Aber wir sind dran, wenn wir vielleicht diese Förderung bekommen, dass wir die in mehreren Auslagen auflegen können. Genau. Und dann sind die Werkzeuge so konzipiert, dass man die quasi auf das eigene Quartier anwenden kann. Also es ist quasi wie eine Schritt-für-Schritt-Anleitung, ohne dass man jetzt einen Schritt nach dem anderen befolgen muss. Aber quasi unsere Erfahrungen und unsere Methoden, die wir hier ausprobiert haben und sehr viel Learning by Doing und einfach austesten und Grenzen austesten und in Konflikte und Aushandlungen gehen. Weil immer wenn man was im öffentlichen Raum macht, stört man irgendjemand. Zwangsläufig leider. So passiert es. Aber man trifft auch ganz, ganz viele nette Leute und die offen sind. Und jetzt auch hier im Quartier, einfach durch die Zeit, dass wir sehr viel vor Ort und sehr präsent waren, haben wir auch extrem viele sehr liebe Kontakte geknüpft, die uns sehr viel weitergebracht haben. Und ja, mit unseren 10 Werkzeugen sehen wir eigentlich die Chance, dass Leute das auch in ihren eigenen Nachbarschaften machen können und dort ausprobieren können und sich vielleicht auch ein bisschen ungewöhnlich verhalten können in der Straße und dadurch Aufmerksamkeit auf sich lenken und neue Leute kennenlernen und sich eben selber so ein Netzwerk aufbauen in der Nachbarschaft, dass man diese beiden Seiten von einerseits, man hat Nutzungswünsche, wofür man einen Raum bräuchte eben und dann gibt es wieder die andere Seite von Leuten, die einen Raum haben, dass man diese beiden Seiten miteinander zusammenbringt. Und da ist es einfach mega wichtig, in den persönlichen Austausch zu gehen, haben wir gelernt in unserem Prozess.
0: Ja, super. Und so eine Toolbox ist da auch sicher sehr praktisch, glaube ich, für Leute, die das auch mal selber ausprobieren wollen.
1: Und wenn ihr an die ran wollt, dann müsst ihr euch natürlich bei uns melden. Und wir haben eine Website, die heißt unsichtbarequadratmeter.com. Und da findet ihr auch, mit einem Bindestrich dazwischen, und da findet ihr auch unsere Kontaktdaten. Und dann könnt ihr euch sehr, sehr gerne bei uns melden und wir werden euch...
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1: 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Hallo und herzlich willkommen zu Radiant Echoes. Nach einer langen Sommerpause heiße ich, Sophia Roma-Weiringer, euch wieder willkommen zu einer Stunde Deep Dive in Lyrik und Musik hier auf Radio Orange 94.0. In dieser Sendung wage ich ein Experiment. Ich lese nicht aus dem Werk einer Dichterin oder eines Dichters, sondern aus den Werken zweier, und zwar von Rose Ausländer und Paul Celan, zwei der bedeutendsten deutschsprachigen lyrischen Stimmen des 20. Jahrhunderts. Warum? Ich habe über den Sommer ihre Gedichte gelesen und mich hat die Idee nicht losgelassen, diese beiden miteinander in Austausch zu setzen. Ausländer und Celan verbindet einiges. Beide stammen aus der Bukowiner Stadt Tschernowitz, das liegt in der heutigen Ukraine. Beide haben den Vernichtungswahnsinn der Nazis im dortigen Ghetto überlebt. Für beide ist Sprache das Lebens- und Überlebensventil und sie waren seit der Zeit im Tschernowitzer Ghetto miteinander befreundet. Auch wenn sich ihre Wege trennten, Einfluss nahmen sie sicher auf ihr Werden und Schreiben. Offenkundig und zwischen den Zeilen. Und so dachte ich mir, wie wäre es, wenn die beiden in einen lyrischen Austausch miteinander treten und durch ihre Werke miteinander korrespondierten? Also wage ich es und lasse die beiden in dieser Ausgabe von Radiant Echoes in einen experimentellen Dialog treten. Werk webt sich an Werk und dazwischen natürlich wieder Musik. Viel Spaß beim Hören!

Rose Ausländer, Amor Dei. Er ist der Leib, in dessen Innenraum wir ruhen und rollen ohne Unterlass. Er ist die Erde und er ist der Baum, sein Mund die Grille und das Gras. Er ist der Wellenschaum, der Himmelssaum, der Äther und der Dinge Ebenmaß. Er ist der Geist, aus dem sich jedes Ding mit Atem, Schauer, Licht und Leben regt, der dein Entzücken, deine Pein in seinen glanzgetränkten Augen trägt, der deine Lust, dein Ja, dein Nein in seine grenzenlose Liebe legt. Kein Halt und Halten, keine Heimat hat die Welt für mich und dich in ihrem Ring. Wir sind Verzauberte in fremder Stadt, uns ewig Wandelnde von Ding zu Ding. Bald grünend, bald verwelkend wie ein Blatt, bald Larve, Raupe, bunter Schmetterling. In seine Hände und in seine Huld strömt aller Wandlung ewige Wiederkehr und Scham und Schönheit, Süßigkeit und Schuld, zusammen wie die Flüsse in das Meer. Und jeder Mythos, jeder dunkle Kult bringt uns zur letzten Ruhestätte her. Er gibt uns allen seine Liebe wie ein Feuer, das, was es berührt, entbrennt. Jeder Funken wird zur Melodie auf seinem weit gespannten Instrument. Und alle einen sich zur Symphonie, die alles liebend sich als Gott bekennt. Paul Celan. Es war Erde in ihnen und sie gruben. Sie gruben und gruben, so ging ihr Tag dahin, ihre Nacht. Und sie lobten nicht Gott, der, so hörten sie, alles dies wollte, der, so hörten sie, alles dies wusste. Sie gruben und hörten nichts mehr. Sie wurden nicht weise, erfanden kein Lied, erdachten sich keinerlei Sprache. Sie gruben. Es kam eine Stille, es kam auch ein Sturm, es kamen die Meere alle. Ich grabe, du gräbst, und es gräbt auch der Wurm, und das Singende dort sagt, sie graben. O einer, o keiner, o niemand, o du. Wohin ging's, das nirgendhin ging? O du gräbst, und ich grab mich dir zu, und am Finger erwacht uns der Ring.

Rose Ausländer, Reflexionen. Wie im schnellen Wandelbild jegliches vorüberhastet, hier verebbt und dorten schwillt und doch nimmer ruht und rastet, bist du Rollen und Erregung, stets bewegt und Allbewegung. Nichts geschieht, was du nicht fühlst, alles liegt in dir gegründet, und die Welt ist, wenn du stiehlst, ehrlos und durch dich versündet. Doch wenn deine Seele singt, sieh, wie sie im Rhythmus schwingt. Und doch ist, was in dir ist, gar nicht dein und unerklärlich. Jeder Stern und jeder Mist speist dich, ist dir unentbehrlich. Alle Körper, alle Seelen müssen sich in dir vermählen. Wenn du deinen Bruder liebst, tränkst auch du dein Herz mit Freude. Doch wenn du nur Hass ihm gibst, krankst und faulst du selbst am Neide. Immer bist du mitbeteiligt, selbst geschändet, selbst geheiligt. Auch dein Schlaf ist Strahl und Sturm, selbst dein Traum ist schöpferisch schaffen, und du steigst, ein Höhenturm, auf, wo 100 Himmel klaffen. Ach, dass dich der Tag erblindet und dein Fünklein Schwellen schwindet. Glaubst, du bist schon bald am Schluss? Doch du hast noch nicht begonnen. Warte, ungeduldiger Fluss, bis dein Blut ins Meer geronnen. Alles Leben musst du leben, du musst morden, du musst geben. O, die Seele überschäumt, die ekstatisch fern entrückte. Grober Raum ist weggeräumt, Glanz geworden, die verzückte. Und ihr ist nichts sonst verblieben, als zu strahlen und zu lieben. Paul Celan, Psalm. Niemand knetet uns wieder aus Erde und Lehm. Niemand bespricht unseren Staub. Niemand. Gelobt seist du, niemand. Dir zulieb wollen wir blühen, dir entgegen. Ein Nichts waren wir, sind wir, werden wir bleiben. Blühend. Die Nichts, die Niemandsrose. Mit dem Griffel seelenhell, dem Staubfaden himmelswüst, der Krone rot vom Purpurwort, das wir sangen, über, o über dem Dorn.

Rose Ausländer, reinere Räume. Wenn sich der Ginsterstrauch feindlich versagt und feuchter Fieberhauch aus Tiefen klagt, eile dem Wolkenspiel nach in der Höhe. Wer hohem folgen will, mindert sein Weh. Ach, deine Erden ziehen scheu sich zurück und Fliedergärten fliehen schon deinem Blick. Nur deine Träume sind noch nicht entlaubt. Reinere Räume spinnt sinnend dein Haupt. Paul Celan. So viel Gestirne, die man uns hinhält. Ich war, als ich dich ansah, wann draußen bei den anderen Welten. O diese Wege galaktisch, o diese Stunde, die uns die Nächte herüberwog in die Last unserer Namen. Es ist, ich weiß es, nicht wahr, dass wir lebten. Es ging blind nur ein Atem zwischen dort und nicht da und zuweilen. Kometenhaft schwirrte ein Aug auf Erloschenes zu. In den Schluchten, da wo's verglühte stand, zitzenprächtig die Zeit, an der schon empor und hinab und hinweg wuchs, was ist oder war oder sein wird. Ich weiß und du weißt, wir wussten. Wir wussten nicht, wir waren ja da und nicht dort und zuweilen, wenn nur das Nichts zwischen uns stand, fanden wir ganz zueinander.

Rose Ausländer. Hemmungsloser. Hemmungslos wie Wasserfälle oder wie die heiße Quelle. Hemmungsloser die Dämonen, die in meinen Träumen wohnen. Girrten nach dem Ebenbilde der elysischen Gefilde, doch verstrickt mit den Gestrüppen unterirdischer Wurzellippen. Mütter mit der Mondesmilde nach Marias Ebenbilde, schon verfolgt von Werwolfweibern mit zentaurisch wüsten Leibern. Säuglinge mit runden Blicken, schwarz umschwirrt von giftigen Mücken. Moses mit dem weißen Stabe, eine Stange und ein Rabe. Feuer, Sonne oder Hölle, Tiefe, Abgrund oder Quelle. Duft von Lilien oder Leichen, Sterne oder Fragezeichen. Hemmungslos wie Wasserfälle oder wie die heiße Quelle. Hemmungsloser, die Dämonen, die in meinen Träumen wohnen. Paul Celan. Es ist nicht mehr diese zuweilen mit dir in die Stunde gesenkte Schwere. Es ist eine andere. Es ist das Gewicht, das die Leere zurückhält, die mit ginge mit dir. Es hat wie du keinen Namen. Vielleicht seid ihr dasselbe. Vielleicht nennst auch du mich einst so.

Rose Ausländer. Zahl und Zeit. Ich trete durch das Goldportal der Sonne in mein stilles Zimmer. Die Zeit wohnt in der Welt der Zahl. Ich werde nicht ihr Eigentümer. Die Wände richten sich nach mir, nach allen Richtungen. Ich spüre die stumme Demut ihrer vier Körper und die Gunst der Türe. Das Fenster ist die Gnade, der Kontakt mit Straße, Stern und Kühle. Nachts werden alle Flächen leer, bis auf die Dienerin, die Diele. Schlaf, tastender Zusammenhang und unterirdisch weites Wissen. Erwachen, dumpfer Übergang zu Zeit und Zahl und zählen müssen. Paul Celan, Anabasis. Dieses schmal zwischen Mauern geschriebene, unwegsam wahre hinauf und zurück in die herzhelle Zukunft. Dort. Silbenmole, Meerfarben, weit ins Unbefahrene hinaus. Dann Bojen, Kummerbojenspalier, mit den sekundenschön hüpfenden Atemreflexen, Leuchtglockentöne, dumm, dun, un, undesuspirat chor. Ausgelöst, eingelöst, unser, sichtbares, hörbares, das frei werdende Zeltwort mitsammen.

Rose Ausländer im Augenwinkel. Flächen schneiden sich im Augenwinkel. Verse fliegen nach dem Takt der Schatten auf und ab in meinen Blicken. Feinste Fäden zieht die Himmelsspinne vom Polarstern bis zum Augenwinkel und fängt alle Sterne ein wie Fliegen. O, es wiegen sich im seidenen Netze meine Flügelwelten, meine Verse, meine traumgespannten Geigensätze. Blaue Bäche, goldene Felder schneiden heiß und schneekühl sich im Augenwinkel und verdrängen meine Finsternisse. Sonntaglang ist meine grüne Straße, und das Karussell der Sonne dreht mich um das Kupferherz der Erde. Um die goldenen Flächen Silberberge, Sternennetze, wo die Verse schaukeln, meine Puppen mit den Engelsaugen. Dreht mich um den kleinsten Punkt im Weltall, wo sich alle Flächen golden schneiden, wie im heißen Pol des Augenwinkels. Paul Celan, Stumme Herbstgerüche. Die Sternblume ungeknickt ging zwischen Heimat und Abgrund durch dein Gedächtnis. Eine fremde Verlorenheit war, gestalthaft zugegen, du hättest beinahe gelebt.

Rose Ausländer, Nacht 2. In meiner Stube wird es dämmernd still. Die Winkel summen Abendschweigsamkeit. Die Wolken wandern, wie der Wind es will. Es schweigt die Zeit. Ich habe meine Truhen all geleert. Sie harren auf der Diele nun bereit, das Schweigen zu empfahen, die Dunkelheit, die mir gehört. Die Türen beben in den Angeln nun, vor meinem Fenster löst sich Schein um Schein, die Sterne ruhen schon in meinen Truhen wie Edelstein. Es knistert im Gemäuer vor der Macht des Traumes, der schon meine Schwelle weiht. Nun sind wir alle nichts als eitle Nacht. Es schweigt die Zeit. Paul Celan, Nacht. Kies und Geröll und ein Scherbenton dünn als Zuspruch der Stunde. Augentausch endlich zur Unzeit. Bildbeständig verholzt die Netzhaut, das Ewigkeitszeichen. Denkbar, droben im Weltgestänge, sterngleich das Rot zweier Münder. Hörbar, vor Morgen, ein Stein, der den anderen zum Ziel nahm.

Rose Ausländer. In der Bar. Auf hohen, runden Stühlen sitzen sie, die Huren, trinken Cocktail oder ein anderes Gebräu. Ihr Knochenknie berührt den Nachbar und er lässt es sein. Denn in des fahlen Raumes Widerschein gleitet von Glas zu Glas ein Äthergast, der alle Körper unbemerkt umfasst und hält, dass wie im Starrkrampf ihre Pein und ihre Angst sich nicht bewegen kann. Sie trinken immer tiefer sich hinein in ihren Rausch, ins süße Niemandsein. Und in den Stunden zwischen Nacht und Früh wanken die Huren von der Bar in die rote Kammer mit dem erstbesten Mann. Paul Celan. Unten. Heimgeführt ins Vergessen, das Gastgespräch unserer langsamen Augen. Heimgeführt Silbe um Silbe verteilt auf die tagblinden Würfel, nach denen die spielende Hand greift, groß im Erwachen. Und das zu viel meiner Rede, angelagert dem kleinen Kristall in der Tracht deines Schweigens.

Rose Ausländer. Wirf deine Angst in die Luft. Bald ist deine Zeit um, bald wächst der Himmel. Unter dem Gras fallen deine Träume ins Nirgends. Noch duftet die Nelke, singt die Drossel. Noch darfst du lieben, Worte verschenken. Noch bist du da. Sei, was du bist. Gib, was du hast. Paul Celan, Köln am Hof. Herzzeit. Es stehen die Geträumten für die Mitternachtsziffer. Einiges sprach in die Stille, einiges schwieg, einiges ging seiner Wege. Verbannt und verloren waren daheim. Ihr Dome ungesehen, ihr Ströme unbelauscht, ihr Uhren tief in uns.

Rose Ausländer und Paul Celan im experimentellen lyrischen Dialog. Das war Radiant Echoes für heute. Lasst mich gern wissen, ob und wie euch dieses Experiment gefallen hat und schreibt mir unter radiant-echoes@o94.at. Diese und alle bisherigen Sendungen von Radiant Echoes zum Nachhören findet ihr, wie immer, auf der Sendungsseite von Radiant Echoes auf der Radio Orange Website unter www.o94.at. Und eine wichtige Sache noch zum Schluss. Ab nun wird Radiant Echoes nur mehr vierteljährlich auf Sendung sein. Das heißt, wir hören uns das nächste Mal im Februar 2027. Ich freue mich, wenn ihr dann wieder einschaltet. Wer nicht ohne monatliche Radiant Echoes Dosis auskommen möchte, der kann, wie erwähnt, gerne alle bisherigen Sendungen online auf www.o94.at nachhören. Ebenso gibt es mittlerweile eine kleine Fanseite auf Spotify, in der ein lieber Kollege und Freund die Songs aller Sendungen zusammengestellt hat. 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Ich bedanke mich fürs Einschalten und Zuhören. Wir hören uns im nächsten Jahr. Bis dahin, habt es fein.

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Herzlich willkommen bei XXY Ungelöst und Unerhört, dem feministischen Magazin mit queeren Biss. Über den eigenen Körper bestimmen, nur schwanger sein, wenn ich es wirklich will. Bei Gefahr für meine Gesundheit sofort die richtige Behandlung bekommen. Verantwortung für mein eigenes Leben übernehmen, ohne unter Druck gesetzt zu werden von Gesellschaft, Familie, Kirche, PartnerInnen. Das alles geht nur, wenn der Schwangerschaftsabbruch frei ist. Sicher, wohnortsnah, kostenfrei, entkriminalisiert. Ein Menschenrecht. Ja, so steht's geschrieben auf der Homepage von Safe Abortion Week bzw. D. Diese Woche ist jedes Jahr zwischen 21. und 28. September. Und wie es schon geheißen hat, da geht's um sicheren Schwangerschaftsabbruch. Jede Frau soll das die Möglichkeit haben, gesund selbst zu bestimmen, ob sie ein Kind haben möchte oder nicht. Genau, das klingt alles so selbstverständlich oder auch banal, aber ist es überhaupt nicht. Und da gibt es das Bündnis 28. September. Das ist ein Kollektiv, was in ganz Österreich diese Woche vorbereitet, also viel Arbeit, und heute war auch der Aktionstag in Linz. Ich war dabei. Es war ein Zusammenschluss von unterschiedlichen Gruppierungen, Vereine, die sich für dieses Thema einsetzen. Wir hatten einen Infostand am Hauptplatz mit einem Quiz und einen Mythencheck. Es sind ja viele Mythen unterwegs, die diesen sicheren Schwangerschaftsabbruch in Frage stellen oder noch mehr, dass das unverantwortlich ist. Dann hat es viel Infomaterial gegeben und eine ganz tolle Prozession von der Heiligen Abortia. Genau, so war der ganze Nachmittag gestaltet am Hauptplatz. Wir haben viele Gespräche geführt und der Austausch war sehr spannend und das bei schönem Wetter. Genau, und ich habe mir vorgenommen, dass ich diese Stunde jetzt nutze, zu diesem Thema Informationen zu geben und der musikalische Einklang, besser geht's nicht, Nina Hagen, unbeschreiblich weiblich, also ein Thema, das uns immer schon beschäftigt oder schon lange beschäftigt und vermutlich auch noch länger beschäftigen wird. Genau, und ich würde sagen, weil sie so super ist, die Nina Hagen, noch einmal die Nina Hagen.

Ja, Nina Hagen hat immer was zum Sagen und durchaus noch immer öfters leider aktuell. Heute in XXY ungelöst geht es heute um die Safe Abortion Week, die jetzt aktuell läuft, zwischen 21. und 28. September, also das heißt bis nächsten Montag. Bitte schaut einfach im Netz, es gibt in ganz Österreich verschiedenste Veranstaltungen. Genau. Und also am 28. September ist der Tag für sichere Abtreibung. Und ich mag ein bisschen die Geschichte erzählen dazu. Ein bisschen lauter, glaube ich. Genau. Also, der 28. September ist der internationale Safe Abortion Day. Internationaler Tag für sicheren Schwangerschaftsabbruch. Der Safe Abortion Day wurde erstmal 1990 von der Campagna 28 September als Aktionstag für die Entkriminalisierung des Schwangerschaftsabbruchs in Lateinamerika und der Karibik begangen. Im Jahr 2011 erklärte das Women's Global Network for Reproduction Rights den 28. September zu einem internationalen Tag. Seit 2014 wird der Safe Abortion Day auch in Österreich begangen. 2022 und 2023 demonstrierte das Bündnis 28. März am Safe Abortion Day auf den Wiener Maria-Theresien-Platz für das Recht auf Schwangerschaftsabbruch, direkt unter den langen Arm der Kaiserin. Seit 2023 vernetzt sich das Bündnis österreichweit und international. Genau. Und Forderungen sind von Bündnis einmal fürs Erste eine vollständige Entkriminalisierung des Schwangerschaftsabbruchs. Was heißt das? Der Schwangerschaftsabbruch ist eigentlich noch im Strafgesetzbuch drinnen. Er ist seit 1975 sozusagen straffrei. Genau. Aber der muss raus aus dem Strafgesetzbuch, weil das immer dann wieder abhängig ist von den politischen Kräften und diese Duldung, nenne es einmal, ist immer wieder Thema und auch immer wieder heiß umkämpft von allen verschiedenen Lagern. Und das macht natürlich dieses Recht auf Schwangerschaftsabbruch immer fragil und unsicher. Genau. Also raus aus dem Strafgesetzbuch, ganz wichtig. Flächendeckender Zugang, Abbrüche in allen öffentlichen Krankenhäusern mit gynäkologischer Abteilung. Also es ist nicht so, dass jedes Krankenhaus beziehungsweise in jedem Bundesland Schwangerschaftsabbrüche angeboten werden. Im Burgenland gibt es zum Beispiel gar kein Krankenhaus. Das muss sich auf alle Fälle ändern. Das ist eine Gesundheitsvorsorge und das muss auf alle Fälle in professioneller Weise jedes Krankenhaus anbieten. Und was auch eine Forderung ist vom Bündnis, Kostenübernahme durch die öffentliche Hand für versicherte und nicht versicherte Personen. Ein Schwangerschaftsabbruch kostet jetzt so um die 600 Euro. Und 600 Euro muss man einmal haben, genau. Also das sind auf alle Fälle ganz wichtige Forderungen. Genau. Und jetzt geht's mit Musik weiter. Auch ich habe tief in der Plattenkiste, nicht Küche, Kinderküche, Plattenküche, gewühlt und ja, ich glaube, unverkennbar Auflösung gibt's nach der Musik.

Und ja, wie kann man sich das vorstellen? Ich habe schon vorher so die Forderungen und wie es zu diesem Bündnis gekommen ist und dass halt dieses Thema Schwangerschaft und Schwangerschaftsabbruch hochpolitisch ist. Ja, was ist, wenn man vermutet, man ist schwanger und man will das nicht oder man kann das nicht, was immer auch die Gründe sind. Ja, ich würde mal vorschlagen, vor Ort einmal zu schauen, gibt es eine gute Freundin, gibt es in der Familie wen, wenn das nicht ist, einfach einmal ins Internet schauen, welche Beratungsstellen gibt es vor Ort. Genau, in Linz gibt es zum Beispiel Beratungsstelle Billy, Mais, Frauen, autonome Frauenzentrum, wenn es um Thema Gewalt geht, Gewaltschutzzentrum. Also wirklich einmal einen Ort zu suchen, wo man offen und vertrauensvoll das Thema bespricht, beziehungsweise auch mit der Gynäkologin. Ja, Gynäkologin braucht sowieso oder die Hausärztin, wo man halt einfach ein gutes Gefühl hat und offen über die Sorgen oder die Vermutung, das zu besprechen. Genau. Und wenn man dann schon mal einen Ort hat, wo man in Ruhe und ohne Vorbehalte und ergebnisoffen über das Thema spricht, und kann man schon mal, ist schon viel gewonnen, der Druck wird weniger und dann wird es weitere Schritte geben, noch einmal vielleicht in ein Krankenhaus oder wenn man vom ersten Stress runterkommt, dass man mal die Schwangerschaft einmal sicher weiß, ob es dann überhaupt eine ist oder ob es ein Fehlalarm war. Genau. Und dann in Ruhe überlegen, kann ich das Kind bekommen, möchte ich, welche Alternativen gibt es neben dem Schwangerschaftsabbruch. Genau, also ich würde einmal wirklich empfehlen, in ersten Stress, in ersten Panik das Gespräch zu suchen mit vertrauten Personen. Genau. Und natürlich ist wichtig, wenn es um einen Abbruch geht, dass man dann recht zeitgerecht Hilfe sucht. Aber es muss nicht auf Sekunden sein. Also das heißt, es ist ja durchaus möglich, runterkommen, einmal drüber schlafen und gute Entscheidungen zu treffen. Genau, also es ist kein großer Beinbruch, man braucht keine Panik haben, es kann passieren. Genau, warum auch immer. So, und jetzt geht's mit Musik weiter.

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4: Ja, jetzt ist mir ein bisschen ein kleines Hoppala passiert, aber das macht ja nichts. Das ist das Sympathische bei Live-Sendungen. Und jetzt gibt es ganz geile Mucke. Genau. Und dann gibt es noch Infos. Es könnte heute Abend noch mehr haben in Linz. Viel Spaß.

So, liebe Leute, strömt alle in die Stadtwerkstatt in Linz. Das war jetzt Diva Club von Uche Jara. Uche Jara hat heute ein Überraschungskonzert. Jetzt ist keine Überraschung mehr, weil ich es euch gesagt habe. Und ihre Release Party. Also wird sicher ein sehr cooler Konzertabend. Und das war jetzt genau Uche Jara. Und was auch noch ist, das Café Strom ist ja im selben Haus wie die Stadtwerkstatt und auch Radio Froh und das Studio, aus dem ihr mich gerade hört, gibt's auch im Café Strom eine Auflegerei, nämlich eine After-Show-Party vom heutigen Save Abortion Day Aktion in Linz. Genau, da legt die Friedrich von Hydra auf. Also gibt mehrere Gründe, noch aus den Patschen zu steigen, in die coolen Klamotten und in die Stadtwerkstatt zu eilen. Es ist alles noch offen, ihr habt nichts versäumt. Ich freue mich auf ein gemeinsames, cooles Konzert mit Uche Jara. Genau.

So, da, also fast das Ende ist schon wieder da von XXY ungelöst und unerhört, dem feministischen Magazin mit queeren Biss. Heute habe ich euch ein bisschen erzählt über den Safe Abortion Day, der was am kommenden Montag ist. Und heute war die Aktion in Linz am Hauptplatz mit einer ganz coolen Prozession mit der Heiligen Abortia und ein Infostand. Jetzt gibt es dann noch in Café Strom die Aftershow-Party. Das heißt, es wird die Friedrich auflegen. Und jetzt noch Rauschmeißer Uche Jara in der Stadtwerkstatt und genau, ein Überraschungskonzert und ihr Release-Party. Und als Appetizer schicke ich euch jetzt noch am Schluss Hello, Hello von Uche Jara. Das war genau eine Stunde von Feinsten live im Studio Kirchengasse 4 in Linz. Michi Scholzengeier, tschüss, bis zum nächsten Mal.

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Freundinnen und Freunde von Hephaestos bei Orange. Wir verabschieden uns von unserer Oktober-Sendung und nach dieser wunderschönen musikalischen Reise in der Welt der Liebe wollen wir auf eine Veranstaltung aufmerksam machen, und zwar am 4. November. Das ist ein Mittwoch. Mittwoch, der 4. November um 18 Uhr. Findet im Rathauskeller eine Veranstaltung, eine Hommage an die 200 Jahre der Exodus von Missolonghi statt. Organisiert wird das Ganze von dem Verband der hellenischen Vereine in Wien. Und das ist ein Stück neugriechischer Geschichte, ein sehr wichtiges Kapitel der neugriechischen Geschichte. Viel Gefühles. Σας υπενθυμίζουμε ότι την Τετάρτη στις 4 Νοεμβρίου στις 6 το απόγευμα στο Rathaus Kella θα γίνει αφιέρωμα στα 200 χρόνια από την έξοδο του Μεσολογγίου οργανωτής. Είναι η Ομοσπονδία Ελληνικών Συλλόγων Βιέννης. Να είστε καλά, θα τα πούμε στην επόμενη φορά.

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1: Schönen guten Abend. Herzlich willkommen zum Radio Risotto auf Radio Orange. Heute gibt es ein Sonderangebot, zwei zum Preis von einem.
2: Genau, zurück an den Start. Wir beginnen wieder ganz neu, Helmut und ich, Ernst. Wie funktioniert es da im Studio und wo ist welcher CD-Player und wie kann man den starten?
1: Also ihr werdet wieder eine spannende Stunde erleben mit hoffentlich nicht allzu viel Chaos. So, lieber Ernst, was hättest du denn mitgebracht?
2: Ich habe die wunderbare neue oder fast neue Naked Lunch CD, Lights in the Slight Taste of Death, und die erste Nummer gleich, To All and Everyone I Love, für euch, liebe Radio Risotto Hörerinnen und Hörer.
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0: 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Radio-Risotto heute zum Preis von zwei, oder wie? Zwei zum zwei Preis von einem. Radio-Risotto für zwei mit zwei CD-Player und mehreren Reglern. Und wir haben es hinbekommen bis jetzt.
1: Billiger. Ja, es wäre kein Risotto, wenn jetzt nicht was ganz was anderes käme. Vor ein paar Tagen, vor etlichen Tagen, war die Band From Utopia im Porgy & Bess zu hören. Band From Utopia sind ehemalige Mitstreiter Frank Zappas. Die Show begann mit einem meiner Lieblingssongs, nämlich Peaches and Regalia. Wenn das jetzt kein Grund ist, einmal das von Frank Zappa live aus dem Odeon zu spielen.

0: Ja, das war Frank Zappa. Den kann man, glaube ich, zu jeder Jahreszeit hören, denke ich. Oder? Siehst du das anders?
1: Super Nummer, super Version und sofort wiedererkannt.
0: Ja, das ist ja das
1: Was ist das
0: Problem.
1: Original? Hot Red oder wie
0: Ja,
1: heißt
0: genau.
1: die?
0: Peaches and Regalian ist die Nummer. Und das Problem ist, ich kriege sie jetzt wieder 3 Tage nicht aus dem Schädel.
1: Aber es ist ein schönes Problem.
0: Ja, es geht schon.
1: Oder singst du dann mit?
0: Nein, ich summe.
1: Du summst, okay.
0: Was auch nicht viel schöner ist, als wenn ich singe.
1: Da gibt es schon Unterschiede, finde
0: Ja.
1: ich. Wir kommen jetzt zu am 12. November wird 10 Jahre gefeiert von einem Duo, welches von euch sicher viele kennen, behaupte ich jetzt einfach mal, nämlich Hirschfisch. Feiern am 12. November im Flug ihre 10-Jahresfeier. Und wir spielen jetzt das Paddelboot. Wir haben zuerst gerade über die Donau gesprochen. Und der Norbert Drummer dürfte ein Paddler sein. Und da besingt er die Tour mit seinem Paddelboot und ich glaube auch auf der Donau.

0: Ich fühle mich so frei und lebendig dabei. 10 Jahre Hirschfisch am 12. November im Flug. Unbedingt hinkommen und mitfeiern, zuhören, Party machen. Genau. Helmut ist ein bisschen blass geworden jetzt.
1: Nein, es geht schon. Es ist schon okay. Wir sind ja im Risotto, da muss das so sein. Und deswegen für Leute, die eher Lust haben auf ein bisschen Psychopunk aus der Schweiz, The Monsters, die sind am 23. in der Arena. Das ist ein Freitag. Also falls wer Lust hat auf ein bisschen wirklich durchgeknallten Punk. Und hier sind sie jetzt mit Stranger to Me.

0: Ja, also wer Lust hat auf ein bisschen herumhüpfen mit lauter Musik, demnächst in der
1: Hüpfst du,
0: Arena.
1: Helmut? Bist du ein
0: Hören wir
1: Hüpfer
0: uns das.
1: oder ein
0: Ja, wenn Sie,
1: Kopfwackler-Schüttler?
0: naja, also wenn es manchmal nur Kopfschüttler, manchmal sogar Hüpfer, je nachdem, wie die Band drauf ist.
1: Ja, man Psychobankerlar ist ein tolles Wort, finde
0: Ja, na da, also da muss man, glaube ich, hüpfen. Also.
1: ich. Ja. Und Kopfschütteln und Bier trinken.
0: Das
1: Und Ohrenstöpsel mitnehmen mittlerweile,
0: könnte
1: oder? Kann das sein?
0: sein, dass das eine oder andere Gläschen Bier dabei eine Rolle spielt.
1: Gläschen, der Becher.
0: Ein Becherchen, ein kleines.
1: Ja, heute das Risotto-Battle, Helmut Ernst, zwei zum Preis von einem. Ich bringe jetzt Bernhard Schnurr, der sich in dem Lied über die Elektrizität, über die Leitungen und sich freut und wundert, wie das alles funktioniert, dass man einfach, wenn man auf einen Knopf drückt, dann die Glühbirne leuchtet.
0: So
1: So
0: nach
1: irgendwie
0: dem
1: was.
0: Thema, ich bete jeden Abend zu meiner Glühbirne, denn in ihr wohnt eine ungeheure Geschwindigkeit.
1: Das weiß ich nicht. Ich glaube, dass es eher um Langsamkeit geht. The Beauty of Electricity von Bernhard Schnurr von seinem Album Avril.

0: The Beauty of Electricity, Bernhard Schnur, Avril. Genau.
1: Bernhard Schnur ist was für ein Landsmann?
0: Oh Gott, ich soll das jetzt wissen. Ich soll das aus dem Ärmel schütteln. Der war erst da zu Gast. Oberösterreicher, ja.
1: Oberösterreicher, genau.
0: Oberösterreicher, schon lange in Wien lebend.
1: Ich hätte jetzt eine Stimme aus Wien, die mich persönlich sehr beeindruckt. Bella Wagner. Bella Wagner mit Kind of Cool.
0: Cool.

0: Herzlich willkommen. Genau. Ah ja, Radio Risotto heute live, Orange 94.0, das Freie Radio in Wien. Wir freuen uns sehr, dass ihr da seid.
1: Zwei zum Preis von einem.
0: Genau. Wo müsst ihr einzahlen? Gibt es eine Kontonummer? Ich kann mich erinnern, wie wir begonnen haben zum Radio machen, haben wir immer irgendwie Kontonummern durchgesagt.
1: Naja,
0: wird das gar nicht mehr gemacht?
1: Also ich hoffe ja doch, dass vor der Tür jetzt schon Hunderte stehen und uns dann mit Euroscheinen, mit Hundertern bewerfen oder so.
0: Ja, genau.
1: Nein, aber der freie Radiobeitrag wäre natürlich schon wahnsinnig wichtig.
0: Ah, ja.
1: Geht auf die Orange 94.0 Seite und schaut. Es ist, ich finde, es ist wichtig, dass es Radiosender gibt, die nicht von Werbung leben und die nicht von irgendjemand finanziert werden, sondern wo man wirklich frei seinen Senf abgeben kann und seine
0: Meinung.
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1: 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Jetzt nicht wir spezifisch, sondern
0: ja, doch, ich würde schon sagen, es geht spezifisch um Radio Risotto. Übrigens, liebe Grüße an Robert und Philipp, die Risotto-Väter, kann man so sagen.
1: Ja, das sind die Väter. Leider haben sie sich zurückgezogen. Ich hoffe ja doch immer noch, dass einer der zwei sich noch einmal ins Studio verirren wird.
0: Robert war ja mal dabei vor, glaube ich, schon wieder letztes Jahr.
1: Ja, mit dir hat er eine gemacht,
0: genau. Ja. Wir kommen jetzt in die Schweiz. Ich habe eine alte CD ausgegraben, genau, damit wir uns vielleicht doch ähnlicher werden jetzt in der Musikausrichtung, in der Durchhörbarkeit. Vertigo, ein Schweizer Trio, ich glaube, die haben sich aber auch schon aufgelöst, Wurst, Koch, Schütz, Studer mit Vertigo. Ja, 7 Minuten, feinster, toller, urig, cooler Sound.

0: Ha, war das schön.
1: Ah, das jetzt. War aber jetzt echt schön.
0: Ich kann sowas auch, Helmut. Genau. Ja, ich habe jetzt extra rausgesucht, weil ich dachte, du glaubst mir das ja sonst nicht.
1: Ich bin dir durchaus dankbar. Es war wunderschön. Also mir hat es sehr, sehr gut gefallen. So, weiter geht's. Letzte Woche war ich auf einem Konzert von Brian Brain, Club Audio Provokateur. Das ist die Band, die Formation um Herbert Könighofer. Chris Kronreif am Baritonsax. Peter Kronreif an den Drums, Herbert Könighofer Gesang und diverse Instrumente. Und als Spezialgast hatten sie Sam Anning, ein Bassist aus Australien, zu Gast. Und jetzt, ich durfte das mitschneiden und wir hören jetzt aus diesem Konzert den Song Pure Rätz, also arme Rotzen.

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0: Ja, das war Brian Brain live, Purez. Ja.
1: Zurück am Anfang, haben wir heute begonnen, heute eine Radiosendung Radio Risotto mit echten CDs und echten Mischpults, ja, ohne MP3, gschisti-gschasti. Insofern gehen wir auch jetzt, ich glaube, 20 Jahre zurück. Ich habe es nicht gefunden, eine Jahreszahl, nämlich eine wunderbare CD, die wir damals 100.000 Mal gespielt haben, die Tango Boys, mit einem wunderbaren Cover von Nazuru, genau.
0: Wer ist Azzurro?
1: Azzurro ist, so heißt das Lied,
0: Ach so.
1: das italienische Lied, aber von
0: Verdammt.
1: Tango Boys.
0: Okay.
1: Genau.
0: Italienischer Tango.
1: Ja.
0: Los
1: Auf
0: geht's.
1: Österreichisch.

0: Azura von den Tango Boys, wunderschönes Lied.
1: Irgendwie hat man da sofort Meer, Sonnenuntergang, eine Pizza oder Eis im Kopf.
0: Bist du urlaubsreif?
1: Eigentlich immer, ja.
0: So, nach dem kurzen Sommer überhaupt.
1: Ja, naja, na, ich kann mich nicht beklagen. Also das heurige Jahr war sehr, sehr reiseintensiv. Also passt schon so. Ist schon gut, wieder einmal in Wien zu sein. Ja, jetzt kommen wir zu einem Trio aus Wien, Go.dot. Diesmal bereichert durch eine Stimme, einen, naja, sagen wir Sänger, den Lukas. Die Nummer heißt We Are All One.

0: So, das war jetzt go.dot. Auf Soundcloud gibt es einiges von denen zu hören.
1: Von denen ist gut, das ist deine Band, oder?
0: Ja.
1: Weil ich spiele dort denen, mit. Du spielst ja, mit, naja, dann ist das
0: ich wollte auch sie dein, irgendwie verkaufen, deines. Was ernst zu nehmen.
1: Das ist, aha, okay, wenn du dabei okay. bist, ist es nicht ernst zu nehmen.
0: Ja, ich weiß nicht.
1: Machen wir gleich eine Coachingstunde, Helmut wird
0: gepeinigt. Oh, ich nehme mich nicht ernst, aber ich meine, wir sind da jetzt nicht in einer Therapie, sondern auf Radio Risotto, jetzt reißt die zusammen. Wir sind hier, Musik zu machen, haben eh schon wieder die ganze Sendezeit.
1: Ja eben, du machst ja Musik, dann darfst du doch sagen, dass du ja, Musik machst, Helmut.
0: Okay, ja. Wir haben noch 3 Minuten und 22 Sekunden.
1: Genau, darum spielen wir jetzt eine 10 Minuten Nummer, auch alt und gut und ich sage sicher falsch. Aber Elliot Sharp kann ich aussprechen, Vernon Wright, ja. Ja, der Helmut nickt und David Thorn mit Reflection Off. Wir verabschieden uns damit.
0: Ja, ich hoffe, es hat gefallen, falls dem so ist. Erster und zweiter Mittwoch im Monat, Radio Risotto.
1: Und wir haben das gut gemacht mit den Reglern und den CD-Playern. Toll waren wir, waren wir.
0: Ich bin voll stolz. Ich würde mir, wenn ich gelenkig genug wäre, jetzt auf die Schulter klopfen. Das würde ich jetzt echt tun. Danke, Ernst, danke. Also ciao, dann, Papa. Viel Spaß noch mit Elliot Sharp und schlaft's gut.

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